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1: Ich bin Ursula Winkler. Die vier in die Niederlande ausgeflogenen deutschen Passagiere des von einem Hunter-Virus-Ausbruch betroffenen Kreuzfahrtschiffs sind auf dem Weg nach Frankfurt. Mehrere Rettungswagen brachen am späten Abend vom Flughafen Eindhoven aus Richtung Deutschland auf. Von dort werden sie dann zur Quarantäne in die jeweiligen Bundesländer gebracht. An Bord des Schiffs waren nach dem Virusausbruch 3 Menschen gestorben, ein Ehepaar aus den Niederlanden und eine Frau aus Deutschland. CSU-Chef Söder sieht für die im Bundesrat gestoppte 1.000-Euro-Prämie zur Entlastung von Beschäftigten keine Zukunft mehr. Er glaube, die sei vom Tisch, sagte der bayerische Ministerpräsident im ARD-Bericht aus Berlin.
2: Eine gut gemeinte Idee, sagt Söder, aber es habe großen Widerstand in der Wirtschaft gegeben, mit der offenbar vorher auch niemand gesprochen habe. Die Prämie war dann im Bundesrat gescheitert, weil die Länder hohe Steuerausfälle befürchteten. Ob die Bundesregierung nun den Vermittlungsausschuss anruft, um doch noch einen Kompromiss zu finden, ist unklar. Am Dienstag ist erst einmal Koalitionsausschuss. Da dürfte das Thema Entlastungen bei Schwarz-Rot ziemlich weit oben stehen. Thomas Brock, Berlin.
1: Die Bundesregierung reagiert skeptisch auf die jüngsten Äußerungen von Kreml-Chef Putin. Sie reiten sich ein in eine Serie von Scheinangeboten, heißt es aus Regierungskreisen. Putin hatte gesagt, er sei zu direkten Gesprächen mit dem ukrainischen Präsidenten Selenskyj bereit. Als Vermittler brachte Putin Altkanzler Schröder ins Gespräch.
3: Putin sagte überraschend, dass er bereit sei, jemanden aus der EU in die Verhandlungen über ein Kriegsende in der Ukraine einzubinden. Aber es müsse jemand sein, der sich nicht mit Abfälligkeiten gegenüber Russland geäußert habe. Dass er sich dabei am liebsten Altkanzler Schröder wünscht, kam bei ihm überraschend direkt und schnell als Vorschlag. Putin kennt den Ex-SPD-Chef lange, vertraut ihm und nennt ihn seinen Freund. Aufhorchen ließ der Kreml-Chef hier in Moskau außerdem, weil er sagte, dass sich der Ukraine-Krieg aus seiner Sicht dem Ende zuneige. Aus Moskau, Ulf Mauder.
1: Zum Fußball. Im Abendspiel der Bundesliga hat sich Union Berlin bei Mainz 05 mit 3:1 durchgesetzt. Zuvor gewann Heidenheim beim FC Köln ebenfalls mit 3:1 und darf damit weiter auf den Klassenerhalt hoffen. Der SC Freiburg verlor beim HSV mit 2:3.
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1: Ich bin Ursula Winkler. Die 4 in die Niederlande ausgeflogenen deutschen Passagiere des von einem Hantavirus-Ausbruch betroffenen Kreuzfahrtschiffs sind auf dem Weg nach Frankfurt. Mehrere Rettungswagen brachen am späten Abend am Flughafen Eindhoven auf. Von Frankfurt aus werden die Passagiere dann zur Quarantäne in die jeweiligen Bundesländer gebracht. Der Chef des Robert-Koch-Instituts Schade sah im ZDF-Heute-Journal keine Gefahr für die Bevölkerung.
2: Ja, das Hantavirus ist natürlich für die Personen, die es betrifft, und die daran erkranken. Ein Virus, das eben sehr schwer krank machen kann. Aber die gute Nachricht ist eigentlich, das ist kein Virus, das sich verbreitet. Und insofern kann ich, glaube ich, sagen, ich sehe eigentlich keine Gefährdung für die Bevölkerung in Deutschland und auch keine Pandemiegefahr.
1: RKI-Chef Schade im ZDF. Verglichen mit dem Coronavirus sagte er, man kenne das Hantavirus schon sehr lange und könne es deshalb sehr gut einschätzen. Die geplante Beschäftigtenprämie von 1.000 Euro hat der Bundesrat erst einmal gestoppt. Jetzt diskutiert die Politik über andere Möglichkeiten, die Menschen zu entlasten. Berlins regierender Bürgermeister Wegner schlägt eine Senkung der Mehrwertsteuer auf Lebensmittel vor.
3: Grundnahrungsmittel muss sich jeder leisten können, deshalb muss die Mehrwertsteuer darauf deutlich reduziert werden. Solche Sätze hören Sie gerne beim Bundeskongress des Deutschen Gewerkschaftsbundes, auf dem Wegner zur Eröffnung die Forderung aufgestellt hat. Hier forderte er auch noch, die Energiekosten nachhaltig zu senken, für die Industrie, kleinere Unternehmen und auch für uns Verbraucher. Wie er das finanzieren will, sagte Wegner nicht. Die Bundesregierung hatte angekündigt, über weitere Entlastungen zu beraten. Seitdem laufen Diskussionen über mögliche Maßnahmen. Uli Reitinger, Berlin.
1: SPD-Außenpolitiker fordern eine Prüfung des Vorschlags, Altkanzler Schröder als Vermittler im Ukraine-Krieg einzubinden. Unter anderem Ralf Stegner warnte davor, solche Optionen vorschnell auszuschließen, solange sie zur Beendigung des Kriegs beitragen könnten. Zuvor hatte Kreml-Chef Putin Schröder selbst als bevorzugten europäischen Gesprächspartner ins Spiel gebracht. Die Bundesregierung reagierte aber skeptisch und sprach von einem Scheinangebot. Zum Fußball. Im Abendspiel der Bundesliga hat sich Union Berlin bei Mainz 05 mit 3:1 durchgesetzt. Zuvor gewann Heidenheim beim FC Köln ebenfalls mit 3:1 und darf damit weiter auf den Klassenerhalt hoffen. Der SC Freiburg verlor beim HSV mit 2:3.
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1: Ich bin Ursula Winkler. Die vier in die Niederlande ausgeflogenen deutschen Passagiere des von einem Hunter-Virus-Ausbruch betroffenen Kreuzfahrtschiffs sind auf dem Weg nach Frankfurt. Mehrere Rettungswagen brachen am späten Abend vom Flughafen Eindhoven aus Richtung Deutschland auf. Von dort werden sie dann zur Quarantäne in die jeweiligen Bundesländer gebracht. An Bord des Schiffs waren nach dem Virusausbruch 3 Menschen gestorben, ein Ehepaar aus den Niederlanden und eine Frau aus Deutschland. Die Bundesregierung reagiert skeptisch auf die jüngsten Äußerungen von Kreml-Chef Putin. Sie reiten sich ein in eine Serie von Scheinangeboten, heißt es aus Regierungskreisen. Putin hatte gesagt, er sei zu direkten Gesprächen mit dem ukrainischen Präsidenten Selenskyj bereit. Als Vermittler brachte Putin Altkanzler Schröder ins Gespräch.
2: Putin sagte überraschend, dass er bereit sei, jemanden aus der EU in die Verhandlungen über ein Kriegsende in der Ukraine einzubinden. Aber es müsse jemand sein, der sich nicht mit Abfälligkeiten gegenüber Russland geäußert habe. Dass er sich dabei am liebsten Altkanzler Schröder wünscht, kam bei ihm überraschend direkt und schnell als Vorschlag. Putin kennt den Ex-SPD-Chef lange, vertraut ihm und nennt ihn seinen Freund. Aufhorchen ließ der Kreml-Chef hier in Moskau außerdem, weil er sagte, dass sich der Ukraine-Krieg aus seiner Sicht dem Ende zuneige. Aus Moskau, Ulf Mauder.
1: Der Ärzteverband Marburger Bund fordert strengere Regelungen beim Zugang zu Alkohol. So soll der Verkauf von Schnaps nur noch in lizenzierten, spezialisierten Läden erfolgen.
3: Supermärkte, Tankstellen und Kioske sollten keinen hochprozentigen Alkohol mehr anbieten dürfen, fordert der Marburger Bund. Der Verband begründet das mit den gesundheitlichen Folgen von Alkoholkonsum. Besonders junge Menschen müssten besser geschützt werden. Denn wer früh anfange, Alkohol zu trinken, habe ein höheres Risiko, später abhängig und krank zu werden. Der Marburger Bund unterstützt deshalb auch Pläne des Bundesfamilienministeriums, das sogenannte begleitete Trinken für Jugendliche ab 14 Jahren abzuschaffen. Thomas Brock, Berlin.
1: Zum Fußball. Im Abendspiel der Bundesliga hat sich Union Berlin bei Mainz 05 mit 3:1 durchgesetzt. Zuvor gewann Heidenheim in Köln ebenfalls mit 3:1 und darf damit weiter auf den Klassenerhalt hoffen. Der SC Freiburg verlor beim HSV mit 2:3.
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0: Peter Fox und seine Zukunft Pink auf Radio Mittelweser. Wir sind früh dran heute Morgen. Ist noch gar nicht 6, es ist gerade mal 1:01. Aber trotzdem haben wir jetzt für euch das Neueste aus Deutschland und der Welt.
1: Ich bin Dirk Zeitler. Die 4 deutschen Passagiere des von einem Hunter-Virus-Ausbruch betroffenen Kreuzfahrtschiffs sind am späten Abend von Eindhoven aus nach Deutschland gebracht worden. Eine Bestätigung für die geplante Ankunft des sogenannten Sonderisoliertransports in der Uniklinik Frankfurt gab es noch nicht. Dort sollen die Passagiere zunächst weiter untersucht werden.
2: Die Passagiere haben eine lange Reise hinter sich. Erst die rund 40-tägige Odyssee auf dem Kreuzfahrtschiff Hondius. Dann endlich dürfen sie vor der spanischen Insel Teneriffa anlegen. Per Evakuierungsflug geht es weiter nach Eindhoven in den Niederlanden. Immer wieder gibt es medizinische Checks. Mit dem Ergebnis, sie sind symptomfrei. In einem Fahrzeugkonvoi geht es dann in der Nacht weiter nach Frankfurt. Und bis für die Passagiere wieder der Alltag starten kann, wird es noch dauern. Sie müssen in Quarantäne. Eine Entwarnung ist beim Hunter-Virus wegen der langen Inkubationszeit erst nach Wochen möglich. Ursula Winkler, Nachrichtenredaktion.
1: US-Präsident Trump hält die Antwort des Irans auf den US-Vorschlag zur Beendigung des Kriegs für völlig inakzeptabel. Ich habe gerade die Antwort der sogenannten Vertreter des Irans gelesen, das gefällt mir nicht. Völlig inakzeptabel, schrieb er auf seiner Plattform Truth Social.
3: Einzelheiten über den exakten 14-Punkte-Plan der USA und die genaue Antwort aus dem Iran sind nicht bekannt. Es ging unter anderem um Sanktionen, Irans Atomprogramm und die Straße von Hormuz, die bekannten Streitpunkte also. Aus Teheran verlautete, man habe den USA ein Ende aller Kampfhandlungen, auch im Libanon, und Sicherheit bei der Schifffahrt vorgeschlagen. Nach Trumps Ablehnung ist unklar, wie es jetzt weitergeht. Aus den USA, Tina Eck.
1: Wegen des Irankriegs kann es nach Worten des Chefs der Bundesnetzagentur zu moderaten Preissteigerungen beim Gas kommen. Die Auswirkungen des Irankriegs spüren alle, die an den Börsen Gas beschaffen müssen, sagte Schloss Müller dem Redaktionsnetzwerk Deutschland. Für die meisten privaten Haushalte gelten aber Preisgarantien für 12 Monate oder sogar länger. Zum Sport. Im Abendspiel der Fußball-Bundesliga hat sich der 1. FC Union Berlin bei Mainz 05 mit 3:1 durchgesetzt. Zuvor gewann der 1. FC Heidenheim beim 1. FC Köln ebenfalls mit 3:1 und darf weiter auf den Klassenerhalt hoffen. Der SC Freiburg verlor beim Hamburger SV mit 2:3.
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0: In den nächsten Tagen, da weht in Nienburg und um Zun bühliger bis auffrischender Winter zu, ist es wechselnd bewölkt. Heute und morgen, da kann es immer wieder mal Regen geben. Auch am Mittwoch, da muss vereinzelt mit Gewittern gerechnet werden. Aber es wird wärmer. Die Höchstwerte steigen von 10 Grad heute. 3 davon haben wir gemessen hier bei uns vor dem Studio. Auf immerhin 13 Grad am Mittwoch.
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0: Guten Morgen, Autofahrer. Es gab auf der A2 Braunschweig in Richtung Hannover, zwischen dem Kreuz Hannover Ost und dem Kreuz Hannover Buchholz, einen brennenden LKW. Deswegen ist dort die Straße gesperrt. Weiter auf der A2 Hannover in Richtung Dortmund, da ist die Einfahrt Wunstorf-Lute nach einem Unfall aktuell gesperrt. Vorsicht bitte auch auf der A2 Hannover in Richtung Braunschweig in der Einfahrt Hemeler Wald. Hier haben wir aktuell eine ungesicherte Unfallstelle. Ist sonst noch irgendwo was los? Stau und Blitzer oder so gesehen worden von euch heute Morgen? Nee, noch nicht. Falls ihr heute Morgen schon irgendwas seht, was nicht auf die Straße gehört, kann ja sein, Stau, Blitzer oder sonstiges. Sag Bescheid. 050 21 40 30. Gute Fahrt.
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0: Wir hören uns ein klein bisschen James Blunt 1973 und dann habe ich eine richtig gute Nachricht und gleichzeitig wollen wir dann mal gucken, ob den tatsächlich so ist. Man sagt ja immer, traue keiner Statistik, die du nicht selbst gefälscht hast. Ich habe da gleich, ja doch, eine gute Nachricht für alle die jetzt gerade die Ohren gespitzt haben und vorm Radio sitzen. Ich bin Chris Benning, moin.

Wie es 1973 gewesen ist, kann ich nicht sagen, weil da gab es mich ja noch nicht. Aber letztes Jahr, da war Radio nach wie vor das meistgenutzteste Medium, um Musik zu hören. Das geht aus Zahlen der Musikindustrie hervor. Das hat der Bundesverband der Musikindustrie jetzt veröffentlicht. Und demnach empfehlen 28,6% der gesamten wöchentlichen Musiknutzungszeit auf das Radio. Und damit liegt das Radio nach wie vor immer noch knapp vor den bezahlbaren Streaming-Diensten. Die kommen auf 27,3%. Und besonders spannend finde ich, Frauen hören im Durchschnitt sogar noch häufiger Radio, während Männer öfters mal zum Musikstream greifen. Aber unterm Strich bleibt ganz klar, wenn Deutschland Musik hört, und so muss es natürlich auch sein, das wird auch so bleiben, nach wie vor im Radio. Ist ja besser als irgendwie so das zu streamen, ne? Das ist viel lebendiger, das ist viel schöner.

Das ist er, der Montagmorgen. Und jetzt ist ja genau diese Zeit. Ne? Es gibt keinen besseren Zeitpunkt dafür, sich mal so ein klein bisschen zurückzulehnen. Noch einmal so richtig schön durchzuatmen und dann in diese Woche und in diesem Tag zu starten.

0: Hatten 16 Minuten nach 6 haben wir es die Zeit, den kleinen Philosophen wieder rauszuholen. Was haben wir nicht schon für Sachen philosophiert hier um diese Zeit auf Radio Mittelweser? Und heute geht es mal so ein klein bisschen um Kirchenaustritte. Wenn in Lüneburg jemand aus der Kirche austritt, ist das denn ein Lüneburger Heide?
1: Ich

0: nicht.
1: Was schreit die Nina Tschuber hier am frühen Morgen so rum um gleich 20 in der 6? Also wenn hier einer rumschreit, dann wo die Jungs hier, das sind The Rasmus in The Shadows.

0: Wir haben ja heute Morgen vor knapp 20 Minuten schon drüber gesprochen. Das Radio ist nach wie vor noch das Medium, das genutzt wird, wenn es darum geht, Musik zu hören. Und Radio kann ja noch viel mehr als nur Musik abspielen. Das kann zum Beispiel auch informieren, was ist los in der Region, wie sieht es draußen am Himmel auf, was ist an den Straßen los und noch vieles, vieles mehr. Und man kann im Radio sogar musikalische Wettervorhersagen machen. Die Rolling Stones, die sind der Meinung, dass es anfängt zu regnen. Rainfall Down haben wir gleich nach dem hier.
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0: Lass uns mal eben kurz auf das gucken, was am Morgen wichtig ist. Darüber wird in Nienburg und im Landkreis aktuell so gesprochen. Das Familien- und Spargelfest im Museum Nienburg hat gestern zahlreiche Besucherinnen und Besucher angezogen. Rund um das Spargelmuseum und das Quad Fastnachmhaus gab es bei freien Eintritt ein buntes Programm mit Hüpfburgen, Mitmachzirkus, Oldtimer Musik und Schaukochen. Und auch die Lego-Ausstellung im Friesenhof, die konnte kostenlos besucht werden. Jugendliche in der Stadt Nienburg, die können weiterhin ihre Stimme für den neuen Jugendrat abgeben. Die Online-Wahl, die läuft bereits. Zusätzlich gibt es vom 18. bis 20. Mai dann mehrere Termine, um in der Urne zu wählen. Das kann man in den Jugendhäusern abstimmen. Der Jugendrat, der vertritt die Interessen der jungen Menschen gegenüber der Politik und der Verwaltung. Kreative Jugendliche aus dem Landkreis Nienburg, die können ab morgen ihre Werke für den 4. Jugendkunstpreis im Nienburg Kulturwerk einreichen. Das diesjährige Thema lautet Mut. Teilnehmen können junge Künstlerinnen und Künstler zwischen 14 und 18 Jahren. Und der Landkreis Nienburg, der bereitet sich bereits auf die Kommunalwahl am 13. September vor. Denn dann wird der neue Kreistag sowie auch eine neue Landrätin bzw. ein neuer Landrat gewählt. Eine mögliche Stichwahl, die ist dann für den 27. September vorgesehen.
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0: Es ist grau, es kann immer wieder mal Regen geben und auch ein böiger bis auffrischender Wind kommt dazu. Ne? Ist so ein bisschen Aprilwetter Mitte Mai jetzt in den nächsten Tagen. Aber wenn wir uns die Wetteraussichten angucken, also heute und morgen. Gut, da müssen wir mit Wolken und Wind rechnen, da kann es ja immer wieder mal Regen geben. So 10, 11 Grad, 13 Grad ist ein bisschen mehr. Soll es am Mittwoch geben, dazu immer wieder mal Regen, böiger bis auffrischender Wind, abends auch Gewitter. Am Donnerstag, auch wenn es so ein bisschen Glaskugelvorhersage ist, auch maximal 11 Grad, ein bisschen böiger Wind, Wolken und Regen. Es wird so ein richtig schönes Aprilwetter Mitte Mai.
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0: Wir gucken zu euch auf die Straße, auf der A2 Braunschweig Richtung Hannover. Zwischen dem Kreuz Hannover Ost und dem Kreuz Hannover Buchholz, da ist ein brennender LKW und da ist die Straße gesperrt, da haben wir aktuell 5 Kilometer Stau. Weiter auf der A2 Hannover in Richtung Dortmund, da ist zwischen Wunstorf-Lute und Wunstorf-Kohlenfeld ebenfalls nach dem Unfall die Straße gesperrt. Aktuell haben wir hier 3 Kilometer Stau. Wenn ihr noch irgendwas seht, was nicht auf die Straße gehört, kann das sein, Stau, Blitzer oder irgendwas anderes, dann sagt Bescheid, ganz einfach eine WhatsApp oder Sprachnachricht an die 050 21 40 30. Gute Fahrt.
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0: Guten Morgen, sie hat so ein bisschen so, ja, jazzige Einflüsse aus den 30ern und 50er Jahren gehabt, Anfang der frühen 2000er. Und das ist Mucke, die macht sie heute noch. Das ist Musik aus den Niederlanden, das ist Caro Emerald und A Night Like This. Das ist ein Morgen wie dieser mit mir, ich bin Chris Bönning. Moin.

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Ich finde ja, Rick Astley sollte Premierminister von Großbritannien werden. Warum? He will never give you up, make you cry, let you down, say goodbye, run around, tell a lie, desert you and hurt you. Kurzum, all das kommt in diesem Song vor. Hier ist Rick Astley, never gonna give you up. Und diese Aussagen von Rick Astley sind mittlerweile auch zu Meme geworden. Da gibt es Plakate, da gibt es Tassen, da gibt es T-Shirts. Und dabei will der gute Richter einfach nur Musik machen.

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1: Ich weiß, heute ist Montag, aber habt ihr am Wochenende ausgeschlafen oder wird auch am Wochenende der Wecker gestellt? Gut, kommt drauf an, falls irgendwas an dich stellt, natürlich den Wecker, weil du irgendwo hin musst, aber sonst ist wahrscheinlich Ausschlafen angesagt. Und viele Leute stehen unter der Woche zu früh auf und leben damit quasi gegen ihre innere Uhr. Gut, ihr müsst mir auch zuhören, ne? Das Ganze nennt sich Social Jetlag, kann dabei entstehen. Und wenn Schlafzeiten nämlich an Arbeitstagen von den biologischen bevorzugten Schlafzeiten abweichen. Nur rund 13% der Menschen haben keinen Social Jetlag. Und die Auswirkungen, die können enorm sein. Ne? Störung beim Stoffwechselprozess, es kann Krankheiten fördern. So, mal gucken, warum ist es eigentlich so? Viele Menschen, die stehen unter der Woche zu früh auf und leben damit gegen ihre innere Uhr. Und das nennt man, wie gesagt, Social Jetlag. Er entsteht, wenn Schlafzeiten an Arbeitstagen von den biologisch bevorzugten Schlafzeiten abweichen. Das haben wir ja eben schon mal gesagt. So, was passiert da eigentlich? Zu wenig Schlaf, das sind die Auswirkungen. Die Forschung zeigt, dass Social Jetlag Auswirkungen auf Stoffwechselprozesse hat und Krankheiten fördern kann. Langfristig kann das etwa zur Entstehung von Adipositas beitragen. Wer gegen seine innere Uhr lebt, der lebt also meist nicht im Rhythmus des eigenen Körpers, also den Schlaf, den man letzten Endes braucht. Was bringt Ausschlafen am Wochenende, ist die große Frage. Studien sagen, 2 Nächte Erholungsschlaf am Wochenende tun deinem Körper richtig gut. Aber Ausschlafen gleicht den chronischen Schlafmangel nicht komplett aus. Besonders bei wiederholtem Schlafmangel kann das beim Stoffwechsel weiter zu Problemen führen. Langfristig hilft da eigentlich nur, den Alltag näher an die eigene innere Uhr zu bringen. Zum Beispiel mehr Tageslicht, flexiblere Arbeitszeiten nutzen, wenn es geht. Das Licht am Abend auch vielleicht so ein klein bisschen dimmen. Ne? Also da kann man dann schon mal helfen. Was lernen wir da raus? Also zu früh aufstehen ist eigentlich gar nicht gut. Und am Wochenende mal ein bisschen länger schlafen schadet auch nicht.

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1: Na, alle wach, es ist Montag, es ist der 11. Mai. Wir haben es 7 durch, Zeit fürs Neueste aus Deutschland und der Welt.
2: Ich bin Dirk Zeitler. Die 4 deutschen Passagiere des von einem Hantavirus-Ausbruch betroffenen Kreuzfahrtschiffs sind am späten Abend von Eindhoven aus nach Deutschland gebracht worden. Eine Bestätigung für die geplante Ankunft des sogenannten Sonderisoliertransports in der Uniklinik Frankfurt gibt es noch nicht. Dort sollen die Passagiere zunächst weiter untersucht werden. Mit der Gesundheitsreform will die Bundesregierung die Finanzlöcher bei den Krankenkassen stopfen und die Beiträge stabil halten. Ärztepräsident Reinhardt warnt allerdings vor starren Sparvorgaben. Diese würden sich unmittelbar auf die Versorgung auswirken, sagte Reinhardt.
3: Die Finanzen der Krankenkassen müssten zwar stabilisiert werden, so Reinhardt, von pauschalen Kürzungen hält der Ärztepräsident aber nichts. Er warnt vor erheblichen Verwerfungen in der Versorgung, die langfristig sogar zu steigenden Kosten führen könnten. Gesundheitsministerin Wagen will die Kassen im kommenden Jahr um gut 16 Milliarden Euro entlasten. Geplant sind neben Ausgabenbremsen bei Praxen, Kliniken und Pharmaunternehmen auch höhere Zuzahlungen für Medikamente. Außerdem soll die kostenlose Mitversicherung von Ehepartnern eingeschränkt werden. Katrin Müller, Nachrichtenredaktion.
2: US-Präsident Trump hält die Antwort des Irans auf den US-Vorschlag zur Beendigung des Krieges für völlig inakzeptabel. Ich habe gerade die Antwort der sogenannten Vertreter des Iran gelesen. Das gefällt mir nicht. Völlig inakzeptabel, schrieb er auf seiner Plattform Truth Social.
4: Einzelheiten über den exakten 14-Punkte-Plan der USA und die genaue Antwort aus dem Iran sind nicht bekannt. Es ging unter anderem um Sanktionen, Irans Atomprogramm und die Straße von Hormuz, die bekannten Streitpunkte also. Aus Teheran verlautete, man habe den USA ein Ende aller Kampfhandlungen, auch im Libanon, und Sicherheit bei der Schifffahrt vorgeschlagen. Nach Trumps Ablehnung ist unklar, wie es jetzt weitergeht. Aus den USA, Tina Eck.
2: Zum Sport. Im Abendspiel der Fußball-Bundesliga hat sich der 1. FC Union Berlin bei Mainz 05 mit 3:1 durchgesetzt. Zuvor gewann der 1. FC Heidenheim beim 1. FC Köln ebenfalls mit 3:1 und darf damit weiter auf den Klassenerhalt hoffen. Der SC Freiburg verlor beim HSV mit 2:3.
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1: Das wird so ein richtig schönes Aprilwetter jetzt Mitte Mai. Ne? Heute, gerade heute Vormittag, da müssen wir auch immer wieder mit Regen und Wolken rechnen. Dazu weht ein böiger bis auffrischender Wind. 10 Grad, das sind unsere Tageshöchste Werte heute. Oh, dieses Wetterradar, wenn ich mir das angucke, ne? Blau, tiefes Blau. Das heißt, wir kriegen den einen oder anderen Regentropfen. Was habe ich so gemachte Regenschirm zu Hause vergessen. Naja gut, morgen auch 11 Grad, dazu böiger bis auffrischender Wind. Gerade morgen Vormittag und morgen früh kann es immer wieder mal Regen geben. Auch in der Nacht zum Mittwoch müssen wir mit Regen rechnen. Mittwoch selber immer wieder Regen, böger bis auffrischender Wind. Dazu kommt dann abends auch noch Gewitter. Am Donnerstag das Gleiche, so Copy-Paste-Wetter, maximal 11 Grad, mal Sonne, mal Wolken, immerhin 3 Stunden Sonne soll man am Donnerstag kriegen, ansonsten weht ein böiger bis auffrischender Wind und gerade so am Donnerstagnachmittag und am Donnerstagabend, da kann es auch immer wieder mal regnen.
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1: Heute Morgen hat auf der A2 Braunschweig in Richtung Hannover zwischen dem Kreuz Hannover Ost und dem Kreuz Hannover Buchholz ein Lastwagen gebrannt. Da laufen gerade die Löscharbeiten, deswegen ist die Straße gesperrt. Aktuell haben wir ab Lehrte hier 5 Kilometer Stau. Weiter auf der A2 Hannover in Richtung Dortmund. Da ist zwischen Wunsdorf-Lute und Wunsdorf-Kohlenfeld wieder eine Spur frei. Trotzdem noch 3 Kilometer Stau und 15 Minuten mehr Zeit, die ihr hier auf jeden Fall einplanen müsst. Blitzer haben wir heute Morgen noch gar nicht gesehen. Falls ihr irgendwo heute Morgen schon Blitzer seht oder im Stau steht, sagt Bescheid. Einfach eine WhatsApp oder Sprachnachricht an die 050 21 40 30. Da, wo es geht, da wünschen wir eine gute Fahrt.
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1: Wer hat sich hier denn jetzt so reingeschlichen in die Playlist für diese Stunde? Unter anderem haben wir Dua Lipa dabei. Jason Derulo singt What You Say und den Anfang, den machen Miles Smith und Neil Horan. Die fahren ganz vorsichtig. Drive safe. Ich bin Chris Benning. Moin.

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Ich sehe das jetzt hier gerade aus unserem Studiofenster. Die Regentropfen, die sind auf den trockenen Asphalt geknallt. Das sieht man jetzt so schön, wie das Ganze ausdehnt. Und jetzt haben wir auch diesen typischen Sommerregengeruch. Aber wie entsteht der eigentlich? Also für Fachleute, wir reden da von Patrick Hohr. Der Regen, wenn der auf trockenen und warmen Boden trifft, dann werden Duftstoffe aus Pflanzenölen und auch aus Bakterienproduktion, aus dem sogenannten Grosim, freigesetzt. Und dadurch entstehen dann winzige Luftbläschen, wenn der Regen dann quasi auf die Straße fällt. Das gelangt in die Luft und dadurch kommt dann letzten Endes dieser Geruch, ne? Und man sagt ja im Sommer auch, ja, man kann das Gewitter förmlich riechen. Auch das kann passieren. Dieser Gewittergeruch, das entsteht bei Sommergewittern.

Da können Blitze nämlich Ozon erzeugen und das gibt dann so einen leicht stechenden, frischen Geruch, der verströmt wird. Und dann hast du diesen typischen Gewitter- bzw. Sommerregengeruch. Also das ist reine Physik, wie dieser Sommerregengeruch entsteht, aufgrund von Pflanzenölen und trockenen Böden und dann dieses Mischverhältnis. Also so entsteht der Geruch des Sommerregens.

Lass uns mal das Rad der Zeit so ein bisschen zurückdrehen in das Jahr 1988. Denn nach der Grundsteinlegung 1987, da wurde 1988 das Richtfest für das Theater auf dem Hornwerk gefeiert. Das war damals am 4. Mai 89, ist das im März 89 ist das Ganze dann offiziell eröffnet worden. Aber 88, da war das Richtfest für das Theater auf dem Hornwerk. Und 1988 lief zum ersten Mal dieser Song hier im Radio. Das sind Womack und Romack und Teardrops.

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0: der gute Sombre und Homerocker auf Radio Mittelweser. Lass uns mal auf das gucken, was heute Morgen wichtig ist. Darüber wird in Nienburg und im Landkreis aktuell so gesprochen. Das große Familienfest hat viele Besucher ins Museum nach Nienburg gelockt. Denn das Familien- und Spargelfest rund um das Museum hat am Sonntag zahlreiche Besucher angezogen. Rund um das Spargelmuseum und das Quad Faslemhaus gab es nämlich bei freien Eintritt ein buntes Programm für die ganze Familie. Hüpfburgen, Mitmachzirkus, Oldtimer-Musik und vieles, vieles mehr gab es zu sehen. Auch die Lego-Ausstellung konnte kostenlos besucht werden. Jugendliche in der Stadt Nienburg, die können weiterhin ihre Stimme für den neuen Jugendrat abgeben. Die Online-Wahl, die läuft bereits. Außerdem gibt es vom 18. bis zum 20. Mai mehrere Termine, wo in den Jugendhäusern in Nienburg gewählt werden kann. Der Jugendrat, der vertritt die Interessen junger Menschen gegenüber der Politik und auch der Verwaltung. Und ab morgen, da startet ein Angebot für den Jugendkunstpreis, denn kreative Jugendliche, die können aus dem Landkreis Nienburg ihre Werke abgeben, und zwar der 4. Jugendkunstpreis steht bevor. Das Ganze findet im Kulturwerk statt. Das diesjährige Thema lautet Mut. Teilnehmen können alle jungen Künstlerinnen und Künstler zwischen 14 und 18 Jahren. Und der Landkreis Nienburg, der bereitet sich bereits kräftig auf die Kommunalwahl am 13. September vor, denn da werden nicht nur neuer Kreistag, sondern auch ein neuer Landrat bzw. eine neue Landrätin gewählt und eine mögliche Stichwahl, die ist auch bereits für den 27. September vorgesehen.
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0: Es regnet und das wird fast den ganzen Vormittag so bleiben. Ansonsten ist es grau und bedeckt. Dazu weht ein böiger bis auffrischender Wind. So 10, 11 Grad sind heute maximal drin. Mehr schaffen wir einfach nicht. 3 Grad, die haben wir aktuell gemessen bei euch in Stolzenau. 4 sind es immerhin hier bei uns vor dem Studio.
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0: Auf der A2 Braunschweig in Richtung Hannover hat heute Morgen ein Lastwagen gebrannt zwischen dem Kreuz Hannover Ost und dem Kreuz Hannover Buchholz. Hier laufen aktuell Löscharbeiten. Wir haben hier 5 Kilometer Stau ab Lehrte. Wie lange die Sperrung noch andauern wird, das weiß man noch gar nicht. Dann haben wir noch einen Blitzer für euch. Der ist von Alex gemeldet worden. Und zwar steht der Blitzer auf der B214, wenn er von Osnabrück Richtung Holthof unterwegs ist, dann Steinfeld hinter dem Autohaus Richtung Steinfeld, da ist 60 erlaubt. Und wenn ihr noch irgendwas gesehen habt, einen Stau, einen Blitz oder irgendwas anderes, sagt Bescheid. 050 21 40 30. Gute Fahrt.
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0: Guten Morgen, das ist ja dieser verregnete Montagmorgen. Ne? Machen wir trotzdem das Beste aus diesem Montag. Ich bin Chris Bönning, moin.

Wenn ihr euch sagt, Mensch, das ist aber nachts jetzt noch so ein klein bisschen kalt, ist es kein Wunder, weil heute beginnen die Eisheiligen. Unter anderem ist heute auch Iss-was-du-willst-Tag und Tag der Buchhandlung, der ist heute ebenfalls. Und Bücher ist ein gutes Stichwort. Gibt es eigentlich irgend so ein Buch, wo ihr sagt, Mensch, ja, das ist ein Buch, das empfehle ich unbedingt mal den Hörerinnen und Hörern von Radio Mittelweser. Das Buch müsst ihr auch unbedingt mal auf jeden Fall gelesen haben. Das könnt ihr ganz gerne mal erzählen. Eine Sprachnachricht, 050 21 40 30.

0: Das Leben ist eine Achterbahn. Life is a Rollercoaster. Ronan Keating auf Radio Mittelweser. Am Tag der Buchhandlung wollen wir heute Morgen von euch wissen, also welchen Lesestoff legt ihr denn unseren Hörerinnen und Hörern unbedingt ans Ohr? Wo sagt ihr, also dieses Buch muss unbedingt mal gelesen werden. Welches Buch lest ihr vielleicht zum dritten oder vierten Mal? Moin Sabine, wie ist es bei dir? Also welches Buch, sagst du, muss unbedingt gelesen werden?
1: Mein Lieblingsbuch ist Moin, ich bin die Neue. Mhm. Warum? Weil ich selbst geschrieben habe. Das Buch, was ich am liebsten lese, das gibt es nicht. Ich lese überhaupt sehr, sehr gerne Bücher. Aber aus der Kindheit habe ich Lieblingsbücher. Von Pippi Langstrumpf natürlich bis Michel aus Lüneberger. Und Schied, die Republik der Strolche von Jonka Pantelejew. Das mochte ich sehr gerne. Und Gefahren in der Pantherschlucht. Da weiß ich aber gar nicht, von wem das ist. Also ich habe eigentlich nicht so das direkte Lieblingsbuch, außer die Bücher, die ich selbst schreibe. Moin, ich bin die Neue bei Amazon.
0: Ja, das haben wir jetzt nicht gehört, wo man das kaufen kann. Ne? Das ist, ja, so da, das haben wir nicht gehört. Aber ja, gut, klar, gibt natürlich so viele Möglichkeiten, irgendwelche Bücher zu lesen. Wenn einer hier einfallen, wo er sagt, Mensch, die muss unbedingt mal lesen, 050 21 40 30.

0: Es regnet sich gerade so richtig schön ein hier bei uns in Nienburg und dem Landkreis. Und da stellt sich uns natürlich die Frage, das passt da irgendwie am Tag der Buchhandlung. Welches Buch, sagt ihr, muss man sich unbedingt mal zu Gemüte führen? Das kann man heute ja wunderbar machen, zum Beispiel unter dem Vordach an der Terrasse und sich den Regen angucken und nebenbei irgendwie so ein schönes Buch lesen oder sich irgendwo anders hinsetzen und ein schönes Buch lesen. Also welche Bücher oder was ist denn so dein Lieblingsbuch? Moin.
1: Bücher, das ist mein Suchtstoff. Und Krabbert ist das beste Buch der Welt. Da kann man den Film vergessen und man muss es gelesen haben, unbedingt. Man muss es seinen Kindern vorlesen. Es ist ähnlich wie die Bibel. Es ist einfach großartig. Ganz dicht darauf folgt allerdings Steppenwolf von Hermann Hesse.
0: Ah, das ist auf jeden Fall auch mal so ein bisschen anspruchsvollere Literatur, ne? Welche Bücher, sagt er, die muss man unbedingt mal gelesen haben? 050 21 40 30.

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1: Ich bin Dirk Zeitler. Die vier deutschen Passagiere des von einem Hunter-Virus-Ausbruch betroffenen Kreuzfahrtschiffs sind am späten Abend von Eindhoven aus nach Deutschland gebracht worden. Dort sollen die Passagiere zunächst weiter untersucht werden.
2: Die Passagiere haben eine lange Reise hinter sich. Erst die rund 40-tägige Odyssee auf dem Kreuzfahrtschiff Hondius. Dann endlich dürfen sie vor der spanischen Insel Teneriffa anlegen. Per Evakuierungsflug geht es weiter nach Eindhoven in den Niederlanden. Immer wieder gibt es medizinische Checks. Mit dem Ergebnis, sie sind symptomfrei. In einem Fahrzeugkonvoi geht es dann in der Nacht weiter nach Frankfurt. Und bis für die Passagiere wieder der Alltag starten kann, wird es noch dauern. Sie müssen in Quarantäne. Eine Entwarnung ist beim Hunter-Virus wegen der langen Inkubationszeit erst nach Wochen möglich. Ursula Winkler, Nachrichtenredaktion.
1: Mit der Gesundheitsreform will die Bundesregierung die Finanzlöcher bei den Krankenkassen stopfen und die Beiträge stabil halten. Ärztepräsident Reinhardt warnte allerdings vor starren Sparvorgaben. Die würden unmittelbar auf die Versorgung sich auswirken, sagte der Chef der Bundesärztekammer.
3: Die Finanzen der Krankenkassen müssten zwar stabilisiert werden, so Reinhardt, von pauschalen Kürzungen hält der Ärztepräsident aber nichts. Er warnt vor erheblichen Verwerfungen in der Versorgung, die langfristig sogar zu steigenden Kosten führen könnten. Gesundheitsministerin Wagen will die Kassen im kommenden Jahr um gut 16 Milliarden Euro entlasten. Geplant sind neben Ausgabenbremsen bei Praxen, Kliniken und Pharmaunternehmen auch höhere Zuzahlungen für Medikamente. Außerdem soll die kostenlose Mitversicherung von Ehepartnern eingeschränkt werden. Katrin Müller, Nachrichtenredaktion.
1: US-Präsident Trump hält die Antwort des Irans auf den US-Vorschlag zur Beendigung des Krieges für völlig inakzeptabel. Ich habe gerade die Antwort der sogenannten Vertreter des Iran gelesen. Das gefällt mir nicht. Völlig inakzeptabel, schrieb er auf seiner Plattform Truth Social und sprach weitere Drohungen gegen den Iran aus. Der Iran zeigt sich davon unbeeindruckt. Zum Sport. Im Abendspiel der Fußball-Bundesliga hat sich der 1. FC Union Berlin bei Mainz 05 mit 3:1 durchgesetzt. Zuvor gewann der 1. FC Heidenheim beim 1. FC Köln ebenfalls mit 3:1 und darf damit weiter auf den Klassenerhalt hoffen. Der SC Freiburg verlor beim Hamburger SV mit 2:3.
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5: Das sieht ganz schlimm aus hier auf der Wetterkarte. Es regnet aber nur heute Vormittag. Das geht ein klein bisschen länger mit dem Regen. Also müssen wir bis zum Mittag hin mit rechnen. Dann kann auch ein bisschen ausgiebiger werden, der Regen. Dazu so 7 bis 8 Grad. 10 Grad sind nun Tageshöchstwerte. Ein böiger bis auffrischender Wind kommt dazu. Den haben wir auch. Dienstag, Mittwoch und Donnerstag. Sowohl am Dienstag kann es immer wieder Regen geben. Mittwoch eigentlich auch den ganzen Tag Regen und abends auch Gewitter. Bin ich mal gespannt, ob wir gegen Erichshagen das spielen können. Ansonsten ist das zweite Spiel in Folge ausgefallen. Immer dieser schöne Wetterfußball. Mal gucken, was sie heute gemacht haben. Und am Donnerstag dann auch mal Sonne, mal Wolken, Nachmittagsregen bei maximal 11 Grad.
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5: Wir gucken mal zu euch auf die Straße, auf die A2 Braunschweig in Richtung Hannover. Zwischen dem Kreuz Hannover Ost und dem Kreuz Hannover Buchholz aufpassen, hier laufen Löscharbeiten. Hier ist die Straße gesperrt, hier hat ein Lastwagen gebrannt. Aktuell haben wir ja 5 Kilometer Stau ab Lehrte. Wie lange ist die Straße gesperrt, das kann man aktuell noch gar nicht so sagen. Steht irgendwo ein Blitzer rum, von dem wir wissen müssten? Nö, haben wir keinen. Falls ihr einen seht, 050 21 40 30. Gute Fahrt.
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7: Da sind wir, ne?
5: Jo, da ist er, der Anpfiff.
7: Irre, ja. Ich kann dir sagen, wie Erichshagen gespielt hat, die haben 5:1 gewonnen.
5: Ja. Kommen wir vielleicht noch zu?
7: In der Kreisliga. Kommen wir heute zum gegen Ende der Sendung, glaube ich, zu.
5: Wir sollen ja Mittwoch gegen Erichshagen spielen in der Altliga. Aber wenn das wieder den ganzen Tag regnet, wie das letzte Woche auch der Fall war, ja, dann kannst du nicht spielen.
7: Ihr seid schön Wetterfußballer. Haben wir schon ein paar Mal diskutiert.
5: Ja, wir haben weiße Hosen. Das darfst du nicht vergessen. Wir haben weiße Hosen. Wenn die schmutzig werden, das kriegst du nicht wieder raus.
7: Ihr müsst wissen, Chris ist Brillenträger. Wie machst du das eigentlich beim Spiel?
5: Ich habe so kleine Scheiben.
7: Ja, sehr gut. Ja, genau.
5: Wir gehen gleich aber zu einer Sportart, die kannst du sowohl drin als auch draußen spielen. Gleich reden wir über ganz großes Tennis.

0: Michi, wir reden über großes Tennis. Das ist ja jetzt losgegangen. Und wir haben gleich zu Beginn richtig viel Tennis.
1: Ja, weil die Saison beginnt, die Outdoor-Saison. Und ich glaube, da kommen alle Tennisspieler raus und freuen sich des Lebens, dass es endlich rausgeht aus der Halle und dass man draußen unter freiem Himmel spielen kann. Macht denen Spaß.
0: Und wir gucken mal so ein klein bisschen auf die Damen-Regionalklasse 30. Da war einiges los aus Landkreis Nienburg-Sicht.
1: Stimmt, TSV Eistrup hat gespielt beim TC Wedemark und die haben 2-4 verloren, aber Anne-Christine Matischik und Claudia Meyer-Kobmann, die sind trotzdem guter Dinge und grämen sich trotz der Niederlage überhaupt nicht.
2: Hi, hier sind Anne-Christine und Claudia von der Damen-30-Mannschaft aus Eistrup.
3: Hallo, wir haben heute bei schönstem Tenniswetter ohne Wind mit Sonne unser erstes Heimspiel bestritten.
2: Ja, wir haben zuerst mit 4 Einzeln angefangen, davon haben wir 1 gewonnen und dann ging es dann mit den Doppeln weiter.
3: Und die Doppel, da haben wir 2 frische Spielerinnen eingesetzt, die ihr Doppel klar gewonnen haben. Und das zweite Doppel ist leider dann doch verloren gegangen, aber im Großen und Ganzen hatten wir schöne Spiele, nette Gegnerin, hat wirklich Spaß gemacht.
2: Ja, es war absolut fair und war auch total verdient und wir senden viele Grüße an unsere Gegnerin aus der Wedemark und ja, an alle, die zuhören. Bis dann.
3: Bis dann. Tschüss.
0: Da, also die freuen sich über das erste Spiel. Ja, gut, das war ja auch knapp mit 4-2, ne?
1: Ja, genau. Und liebe Grüße noch zu schicken an den Sieger, ist ja auch lieb.
0: Also, aber Tennis ist eh ein fairer Sport.
1: Ja, also, unglaublich, ja. Die setzen sich auch hinterher zusammen und machen einen kleinen Umtrunk und ein bisschen Fresserchen. Also das geht da richtig gemütlich zur Sache immer auf den Plätzen.
0: Aber dennoch ist auf dem Platz selber, auf dem Court, ist natürlich Ehrgeiz, ne?
1: Und Derby ist auch angesagt gewesen. Das hat man auch in dieser Damen-30-Regionsklasse. Da hat der TKW Heimspiel gehabt und spielte gegen Steimke. Ja, und da berichtet Josie Krüger von einem souveränen 6-0 Erfolg und freut sich sehr.
4: Moin Michi, wir haben heute 6-0 gegen die Steimker Damen gewonnen. Das ist damit jetzt unser zweiter Heimsieg. Bislang sind wir halt noch ungeschlagen, sind sehr happy, dass das Ganze so gut verlaufen ist. Wir haben mit einer ähnlichen Truppe gespielt wie am vergangenen Wochenende. Ja, alle haben ihre Leistung abgerufen. Aus unserer Sicht natürlich ein sehr erfreuliches Ergebnis, so ein ganz klarer Sieg. Jetzt geht es in 3 Wochen das erste Mal zum Auswärtsspiel nach Wedemark. Mal schauen, ja, was uns da für eine Mannschaft erwartet. Gegen die haben wir bislang auch noch nicht gespielt. Genau. Wir hoffen natürlich, dass wir die Siegesserie ausbauen können. Und ja. Oh, yeah.

0: Pass auf, es kommt eine ganz super Überleitung. Von Michi Schulte kommen wir jetzt zu Michi Meier.
1: Sensationell. Sensationell, ja. Meier, Müller, Schulte. Und ja. Schmidt machen jeden Unsinn mit.
0: So ist es, ja. Feiern die der Party mit, da gibt es verschiedene Sachen, genau.
1: Ja, richtig. Also Tennis ist angesagt,
0: und
1: oder?
0: Da haben wir gerade gehört vorhin, danach ist auch mal so ein klein bisschen, ich sag mal, After-Game-Party, nenne ich es mal. Ne?
1: Zumal, wenn es sich um ein Derby handelt, und das war in der Herren-30-Regionsklasse auch der Fall, da empfing nämlich der TC Liebenau den SV Erikshagen. Und das sind alles alte, ehemalige Handballrecken, die gegeneinander gespielt haben, oder auch Volleyballer. Die haben sich aufeinander gefreut. Aber wollten sich natürlich auch im Tennis messen. Ja, sie haben sich schiedlich und friedlich 3-3 getrennt. Und Christian Tonn, der Sprecher des TC Liebenau, fasst die Spiele mal zusammen.
2: Im Tennisderby der ersten Regionsklasse Herren 30 gab es zwischen dem TC Liebenau und dem SV Erikshagen eine gerechte Punkteteilung, 3-3. Das Endergebnis nach den Einzeln führte Liebenau 3-1. Und das überraschend, Christian Tonn, Oliver Bade und Matthias Kusche konnten ihre Einzel gewinnen. Daniel Fromme konnte für Erikshagen auf 1-3 verkürzen. Die beiden Doppel waren dann spannend und Erikshagen konnte sich dort jeweils durchsetzen, sodass am Ende ein 3-3 als Endstand feststand. Und diese Punkteteilung wurde im Anschluss von beiden Mannschaften dann auch gebührend gefeiert, sodass ein Tennistag abgerundet wurde und beide Mannschaften mit diesem Punkt zufrieden sind und positiv in die weitere Saison blicken.

0: Joe und Jett mag Rock'n'Roll und wir mögen Tennis.
1: Immer noch. Und richtig hochklassigen Tennis. Auch wieder in der Herren 30, aber diesmal gehen wir hoch in die Landesliga. Das höchstklassigste Spiel, die höchstklassig spielende Mannschaft bei uns im Kreis ist die SVB Steimke. Und die hatte ihr zweites Auswärtsspiel in Sieke und das überraschenderweise 4-2 gewonnen. Und da habe ich dann den Wilken Jakobs, den Sprecher des Teams, gefragt, was der ausschlaggebende Faktor eigentlich für diesen Erfolg war.
2: Hallo Michael. Ja, wir sind am Ende echt selber überrascht. Wir sind echt guten Mutes hingefahren, um an eine kleine Überraschung zu glauben, und haben tatsächlich allesamt überragendes, gutes Tennis gespielt. In den entscheidenden Situationen waren wir voll auf Höhe. Match-Tiebreak-Spiele, zwei gewonnen, ich leider knapp verloren, aber ja, mein Gegner war auch einfach extrem gut. In Summe haben ja alle echt ihre Tickets gelöst, ihre Hausaufgaben gemacht und einfach ganz, ganz tolle Spiele haben wir gesehen. Es war eng, der Gegner war nett, und auch wenn es vielleicht einen ganz kleinen Tucken glücklich war, aber auch auf jeden Fall nicht unverdient, sind wir mit 4-2 als Sieger da vom Platz gegangen und freuen uns natürlich riesig, dass wir dadurch schon echt einen guten Schritt gemacht haben, irgendwo in dieser Klasse anzukommen und sie dann vielleicht auch zu halten. Also ja, ich bin ganz stolz auf meine Teammitglieder. Auch überragend, dass wir von unserem Verletzten Nummer 2, von Olli Poitier, Zuguckbesuch hatten. Holger Detmar ist dazugekommen und hat Manuel Hoeneß im Doppel abgelöst, weite Wege gefahren. Also wirklich, überragend gute Mannschaftsleistung, toller Spirit. Und einfach immer dran geglaubt, dass was geht und dann auch das nötige Quäntchen Glück gehabt. Genau, wir sind glücklich und freuen uns.

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0: Lass uns mal eben kurz auf das gucken, was heute wichtig ist in Nienburg und dem Landkreis. Das Familienfest und Spargelfest rund um das Museum in Nienburg hat am Sonntag zahlreiche Besucherinnen und Besucher angelockt. Bei bestem Wetter hat man sich über unter anderem Hüpfburgen, Live-Musik und Mitmach-Zirkus sowie Oldtimer gefreut. Auch die Lego-Ausstellung war kostenlos zu besuchen. Jugendliche in der Stadt Nienburg, die können weiterhin ihre Stimme für den neuen Jugendrat abgeben. Die Online-Wahl, die läuft bereits. Zusätzlich gibt es vom 18. bis 20. Mai mehrere Termine zur Urnenwahl in den Jugendhäusern in Nienburg. Der Jugendrat, der vertritt die Interessen junger Menschen gegenüber der Politik und auch der Verwaltung. Ab morgen, da startet die Abgabe für den Jugendkunstpreis 2026. Kreative Jugendliche aus dem Landkreis Nienburg, die können ab morgen ihre Werke für den 4. Jugendkunstpreis im Nienburg Kulturwerk abgeben. Das diesjährige Thema lautet Mut. Teilnehmen können alle jungen Künstlerinnen und Künstler zwischen 14 und 18 Jahren. Und der Landkreis Nienburg, der bereitet sich auf die Kommunalwahl am 13. September vor. Dann wird ja unter anderem ein neuer Kreistag sowie eine neue Landrätin oder ein neuer Landrat gewählt. Und auch eine mögliche Stichwahl am 27. September ist schon in den Planungen mit drin.
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0: Heute Vormittag, da regnet es. Es kann auch mal so ein klein bisschen mehr regnen. Also bis zum Mittag würde ich auf jeden Fall einen Regenschirm mitnehmen. Danach bleibt es trocken, ist weder beim Böiger bis auffrischender Wind. So 10 bis 11 Grad, das sind unsere Tageshöchstwerte. 4 davon, die haben wir aktuell gemessen hier bei uns vorm Studio.
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0: Heute Morgen, da hat ein Lastwagen auf der A2 Braunschweig in Richtung Hannover zwischen dem Kreuz Hannover Ost und dem Kreuz Hannover Buchholz gebrannt. Da laufen gerade aktuell die Löscharbeiten. Die Straße ist noch gesperrt. Wir haben am Himmelerwald 7 Kilometer Stau. Wie lange geht die Sperrung noch? Das ist aktuell noch tatsächlich unklar. Ansonsten ist auf den Straßen nichts los. Wenn ihr irgendwas seht, ein Stau, ein Blitz oder irgendwas anderes, sagt Bescheid. 050 21 40 30. Gute Fahrt.
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0: Zweite Halbzeit.
4: So, ja, und wir müssen ganz schön sputen uns, ne, damit wir alles durchkriegen.
0: Wir müssen einen Sprint hinlegen quasi. Ja, ne? Gleich spielen wir eine Runde Handball.
4: Sehr gut.

0: 7 Tore im Handball, Michi, sind nicht viel. Aber wenn du mit 7 Toren Unterschied gewinnen musst, dann musst du hinten eine gute Verteidigung haben.
1: Absolut. Und wenn du dann auch noch auswärts beim Tabellenzweiten als Tabellendritter antreten musst, dann ist es umso schwieriger.
0: Das ist eigentlich nicht machbar, oder?
1: Eigentlich nicht machbar. Aber HSG, weibliche A-Jugend in der Landesliga, betreut von Trainerin Johanna Vrische, hat das echt geschafft.
0: Die haben so eins draufgelegt. Die haben nicht 7 Tore mehr gemacht, die haben 8 Tore mehr gemacht.
1: 8? 8 Tore. Und die Taktik scheint ja aufgegangen zu sein und das Konzept ist von der Mannschaft super umgesetzt worden, Johanna Vrische, oder?
2: Moin Michi. So, ja, wir sind auf dem Rückweg von Eelze und freuen uns gerade über einen Sieg mit 8 Toren, der uns tatsächlich noch den 2. Platz gesichert hat. Das war wirklich eine ganz tolle Geschichte. Die Mädels haben richtig gekämpft bis zur letzten Minute. Zwischendurch sah es mal so aus, als ob wir zwar den Sieg davon tragen könnten, aber dass es nicht für den 2. Platz reichte. Und dann haben sich alle nochmal richtig zusammengerissen, einen Ruck gegeben und dann hat es tatsächlich wieder im Endeffekt für uns gereicht. Das war schon wirklich spektakulär. Natürlich sind wir auch ein bisschen wehmütig, weil es das letzte Spiel der Saison war und unsere Mädels nun in die verschiedenen Damenmannschaften und andere Mannschaften aufsteigen. Aber es war wirklich ein ganz, ganz toller Abschluss. Wir hatten uns im Vorfeld Dinge überlegt, die wir technisch anwenden könnten, um Eelze zu schlagen. Tatsächlich war im Endeffekt gar nicht so viel davon notwendig, weil Eelze uns gar nicht so begegnet ist wie im Hinspiel. Das war für uns sehr interessant. So konnten die Mädels aber wieder auf das zugreifen, was wir im Vorfeld schon geübt hatten bzw. eingespielt hatten. Und das hat auch wirklich geklappt zum Schluss. Ja, wir freuen uns sehr, dass wir mit Platz 2 die Saison nun zu Ende bringen können. Und ja, freuen uns schon auf die nächste Saison, die zwar dann nicht mehr mit einer A-Jugend sein wird, sondern mit einer weiblichen D-Jugend. Aber auch da wird es im Handballfeld bestimmt spannend weitergehen. Bis demnächst.

0: Wenn es um Sport geht, dann reden ja viele natürlich immer über Fußball, über die Bundesliga, über die Champions League. Fußball, Michi, haben wir natürlich auch drin, aber wir kümmern uns A, um den Fußball hier vor der Haustür, aber auch um andere Sportarten.
1: So wie zum Beispiel Schwimmen. Das Schwimmen ist bei uns auch eigentlich traditionell gut vertreten.
0: Und wer war da jetzt unterwegs? Da gab es Landesmeisterschaften.
1: Da gab es norddeutsche Meisterschaften sogar, norddeutsche. Und dafür haben sich Lotta Steinbeck und ihr Kollege Leo Winter, beide Jugendliche noch, qualifiziert. Die fanden statt, die norddeutschen Meisterschaften in Braunschweig. Und Lotta, wie habt ihr eigentlich abgeschnitten? Erzähl mal.
2: Hey, ja, es lief sehr gut für uns beide heute. Wir sind beide mit Bestzeit nach Hause. Leo ist eine 26,17 geschwommen über 50 Freistil und hat den 12. Platz gemacht von, oh, ich glaube 35, bin mir nicht ganz so sicher. Und ich bin eine 29,10 geschwommen und habe den 11. gemacht von 25. Ja, es war sehr schön da und es hat super viel Spaß gemacht. Genau.

0: Es war Derby-Zeit in der Fußball-Kreisliga. Und wir müssen mal eins kurz vorwegnehmen. An diesem Spieltag sind enorm viele Tore gefallen.
1: Also verdammt, ich sag dir, pass auf, in der Kreisliga, ne? 7 Spiele, 33 Tore, also ein Schnitt von 4,7 Toren pro Spiel. Und nachher berichten wir noch über ein Spiel in der Bezirksliga und da 8 Spiele, 44 Tore. Schnitt von 5,5 Toren.
0: Ja, und einer hat es doppelt gemacht, aber da kommen wir gleich.
1: aber was ist da passiert? Also unglaublich, Tag der offenen Tore sozusagen, ja, im Fußball.
0: Ja, also es gab ja unter anderem 4 Tore, die du hattest beim Spiel Schamalo gegen Uchte, das Südderby. Da ist 3-1 ausgegangen. Steinbrück verliert sogar 5-1 gegen Mark Lohe. Weserstrand-Lockum gegen Hasbergen 3-0, die war ein bisschen unterm Schnitt.
1: Yes.
0: Erichshagen 5-1 gegen Husum. Dann hatten wir noch Steierberg, 2-2 unentschieden gegen Tabellenführer Stöckse. Und Intercomata spielt 3-3 gegen Balge. Und dann war ja noch das Derby, Eisdruck gegen Hoja.
1: Ja, und da haben wir jetzt den neuen Tabellenführer, denn Hoja hat 4-0 gewonnen. Und ich habe Markus Beck gefragt, sag mal, jetzt kannst du dich aber wirklich nicht mehr verstecken. Ihr seid jetzt mit 3 Punkten Vorsprung in der Crunch-Time der Saison, Tabellenführer. Also jetzt nicht mehr rausreden, ihr wollt die Meisterschaft. Mal sehen, was er gesagt hat.
2: Ja, moin, hast du mit Sicherheit recht. Das war ein toller Erfolg für uns heute in Eisdruck. Wir haben prima gespielt. Wir werden abwarten, die nächsten Spiele. Wir haben noch schwere Aufgaben. Jetzt zu Hause gegen Stöckse als nächstes und dann trotzdem noch mal weiter. Wie ich immer gesagt habe, wollen wir von Spiel zu Spiel denken. Wollen gucken, ob das schlussendlich reicht. Wir laufen davor nicht weg, sind uns unserer Aufgabe bewusst im Moment, auch unserer Stellung bewusst im Moment. Und werden gucken, ob es schlussendlich reicht. Und dann, aber wie gesagt, kein Druck für meine Spieler. Im Moment läuft es bei uns und meine Jungs sind gut drauf und haben Lust. Und heute waren sie richtig stark. Okay?

0: Wir gucken noch mal so ein klein bisschen eine Klasse höher in die Fußball-Bezirksliga. Da gab es auch richtig viele Tore an diesem Spiel. Was hast du ausgerechnet? Wie viel gab es da?
1: 44 Tore, also 5,5 pro Spiel.
0: Ja, und wir haben das eben schon mal so ein klein bisschen gespoilert. Also eine Mannschaft, die hat gemeint, ach nö, komm, wir machen mal diesen Schnitt ein klein bisschen höher. Das Doppelte haben die tatsächlich gemacht. Das muss man sich gar nicht vorstellen. Es gab tatsächlich ein Spiel, in dem 10 Tore gefallen sind, allerdings auf einer Seite.
1: Ja, und leider Gottes waren die Drakenburger die Geschädigten. Also die haben 10 Tore kassiert gegen Sudweier.
0: 10-0 haben die da tatsächlich verloren. Auch Steimke hat sich nicht gerade mit Ruhm bekleckert an diesem Spieltag. Eigentlich waren die immer so im Aufwind, aber auch die haben 7 Dinger reingekriegt gegen Eversen.
1: Ja, und Eversen ist Tabellenführer. Gut, könnte man sagen. Aber 7 Buden zu kassieren ist auch zu viel. Deutlich zu viel.
0: Ja, das ist keine Ausrede. Das ist ja genauso, weil im Derby sind zwar auch viele Tore gefallen, aber beim Spiel Lese gegen Rehburg haben sie Tore ein bisschen gerechter verteilt.
1: Ja, und das war aber auch ein tolles Spiel. Da ist das Hinspiel 5-1 für die Gäste aus Lese ausgegangen, also aus 6 Buden. Heute waren es dann 5. Sieger war RSV oder wurde RSV Rehburg. Aber ich habe zunächst erstmal mit Jens Gerberding gesprochen und ihn gefragt, was waren eigentlich die Gründe für diese Niederlage, Jens?
2: Ja, du Michi, spielentscheidend waren die ersten 20 Minuten, glaube ich, in dem Derby. Der RSV Rehburg, ich merkte man an, die wollten die 3 Punkte, die brauchten die 3 Punkte noch gegen den Abstieg, haben uns gut unter Druck gesetzt. Wir kamen überhaupt nicht ins Spiel. Die ersten 20 Minuten waren nicht präsent, waren irgendwie noch so im Tiefschlaf. Und muss man sagen, dass der RSV Rehburg da hochverdient 2-0 in Führung gegangen ist. Nach 30 Minuten hat sich das Blatt ein bisschen gewendet. Wir kamen besser ins Spiel, haben auch den Anschlusstreffer gemacht zum 2-1. Und sind dann in der zweiten Halbzeit, glaube ich, hatten wir mehr Ballbesitz, ein bisschen mehr vom Spiel gehabt, auch gute Torchancen gehabt. Und der RSV Rehburg ist aber immer wieder durch gute Konter stets gefährlich geblieben. Und auch gute wirklich Einschussmöglichkeiten gehabt. Da muss man wirklich den Hut vor den beiden Keepern ziehen, die einen riesen Job gemacht haben. Es hätte auch gut und gerne 5-5 ausgehen können oder so. Und ja, die letzten 10 Minuten kam dann nochmal ein bisschen Derby-Feeling auf. So ein paar kleinere Fouls, ein bisschen festhalten, ein paar Wortwechsel. Aber das gehört dem Derby dazu, es war nie unfair. Ich würde ein bisschen sagen, ein bisschen glücklich, ich glaube, die glücklichere Mannschaft war da, der RSV Rehburg, und hat dann die 3 Punkte mitgenommen.
0: War das wirklich so ein glückliches Ding, Mike Friedrich?
3: Ja, Michi, ich bin sehr erfreut, über den Sieg 3-2 in Lese gewonnen zu haben. Die Mannschaftsleistung war sehr gut gewesen. Wir haben zusammengestanden, wir haben alles gegeben für den Sieg und am Ende haben wir hochverdient mit 3-2 gewonnen. Wir sind 2-0 in Führung gegangen, hätten eigentlich nachlegen müssen, haben dann das 2-1 bekommen und haben das 3-1 gemacht und das 3-2, denn aber zum Ende haben wir es locker runtergespielt und haben hochverdient in Lese gewonnen. Der RSV ist sehr zufrieden mit der Mannschaft und wir haben eine Klassenhalt, aber ich war vorher so eine Klassenhalt sehr zufrieden gewesen und ich bin sehr zufrieden mit der Mannschaft. Mach's gut, Michi. Ciao.
0: Tschüss.
1: Tschüss.
0: Hier müssen wir auch sagen, ne?
1: Ja, wir müssen Tschüss sagen, aber nicht ohne vorher noch erwähnt zu haben, dass die Dart Devils aus Glissen tatsächlich Meister der Verbandsliga geworden sind und in die Landesliga aufsteigen. Und darüber werde ich mit Lars Schwermann, dem Sprecher des Teams, im Juni ein längeres Gespräch in Michi Sportstunde führen. Und am Wochenende werden die Faustballer zu Wort kommen. Deswegen Kai Schafmeier, nicht böse sein, dein O-Ton fällt heute weg. Die Zeit rennt uns heute förmlich davon, aber die sind Tabellenführer in der Bezirksoberliga ungeschlagen und werden da auch die Meisterschaft holen.
0: Die machen das Ding und wir machen jetzt auch das Ding. Michi, wir gehen nach Hause, das war's.
1: Ne? Das war's. Ich wünsche allen noch, ne? Also
0: bis zum nächsten Mal.
1: Bleibt sportlich.
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0: Musik von Linkin Park, Leave It All the Rest auf Radio Mittelwiese. Heute ist Montag, der 11. Mai. Es ist 9 durch, Zeit fürs Neueste aus Deutschland und der Welt.
1: Ich bin Dirk Zeitler. Die 4 deutschen Passagiere des von einem Hunter-Virus-Ausbruch betroffenen Kreuzfahrtschiffs sind am späten Abend von Eindhoven aus nach Deutschland gebracht worden. Dort sollen die Passagiere zunächst weiter untersucht werden.
2: Danach sollen sie in ihre Heimatbundesländer gebracht werden und dort in Quarantäne. Eine Person soll aus der Region Berlin-Brandenburg stammen und in die Berliner Charité gebracht werden. Eine Kontaktperson ohne Symptome soll in Baden-Württemberg in häusliche Isolation gehen. Auch die meisten anderen Passagiere der Hondius wurden in ihre Heimatländer geflogen. Nach 3 Todesfällen an Bord und einer wochenlangen Odyssee im Atlantik hatte das Schiff am Wochenende auf Teneriffa angelegt. Diana Kramer, Nachrichtenredaktion.
1: US-Präsident Trump hält die Antwort des Irans auf den US-Vorschlag zur Beendigung des Krieges für völlig inakzeptabel. Ich habe gerade die Antwort der sogenannten Vertreter des Irans gelesen. Das gefällt mir nicht. Völlig inakzeptabel, schrieb er auf seiner Plattform Truth Social und sprach weitere Drohungen gegen die Islamische Republik aus. Der Iran zeigte sich davon unbeeindruckt. Verteidigungsminister Pistorius ist am Morgen zu Gesprächen in Kiew eingetroffen. Hintergrund seines Besuchs ist ein Ausbau der Rüstungskooperation mit der Ukraine.
3: Die Ukraine gilt durch den Kampf gegen den russischen Angriffskrieg inzwischen als führend in der Drohnentechnologie. Minister Pistorius setzt deshalb auf den Bau von neuen Waffensystemen gemeinsam mit der Ukraine. Die NATO-Staaten könnten lernen von dem Land und ihre Abschreckungsmöglichkeiten erhöhen, sagte Pistorius. Seine Gespräche führt der Minister während einer Waffenruhe, die heute ausläuft. Hier in Russland betont der Kreml zwar die Bereitschaft zu Friedensverhandlungen, von seinen Kriegszielen rückt Moskau aber bisher nicht ab. Aus Moskau, Ulf Mauder.
1: Zum Sport. Im Abendspiel der Fußball-Bundesliga hat sich der 1. FC Union Berlin bei Mainz 05 mit 3:1 durchgesetzt. Zuvor gewann der 1. FC Heidenheim beim 1. FC Köln ebenfalls mit 3:1 und darf damit weiter auf den Klassenerhalt hoffen. Der SC Freiburg verlor beim HSV mit 2:3.
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0: Bis zum Mittag, da fällt immer wieder nochmal Regen und dazu weht ein böiger bis auffrischender Wind. Das ist auch in Nienburg und im Landkreis in den nächsten Tagen so. Dazu ist es dann wechselnd bewölkt. Die Temperaturen, die ändern sich auch nicht maßgeblich. Diese 10 Grad kriegen wir heute, 13 Grad am Mittwoch. Und dazu kann es dann am Mittwochabend auch örtlich noch Gewitter geben.
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0: Wir gucken mal zu euch auf die Straße, auf die A2 Braunschweig in Richtung Hannover. Da ist zwischen dem Kreuz Hannover Ost und dem Kreuz Hannover Buchholz wegen Löscharbeiten eines LKWs die Straße gesperrt. Da haben wir 9 Kilometer Stau ab Hemeler Wald. Wie lange diese Unfallstelle noch da sein wird, wie lange die Straße gesperrt ist, das weiß man aktuell noch nicht. Dann haben wir auf der B6 Richtung Hannover zwischen der Auffahrt zur A37 in Laatzen und Messe Süd in Altlaatzen aktuell die linke Spur gesperrt. Auch hier gab es einen Unfall. Ansonsten ist nichts los. Blitzer habt ihr uns nicht gemeldet. Falls ihr irgendwas seht, was nicht auf die Straße gehört, kann ja sein. Irgendwie so ein Stau, ein Blitzer oder sonst wie irgendwas. Sagt Bescheid. 050 21 40 30. Gute Fahrt.
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0: Wir wollen gleich mal so ein ganz klein bisschen gucken, was können wir eigentlich am Himmelfahrtswochenende, am langen Himmelfahrtswochenende so anstellen. Gerade Himmelfahrt, Feiertag, ist ja einiges los hier bei uns in der Region und auf die Veranstaltungen und auf eine Veranstaltung am Vatertag gucken wir gleich mal. Ich bin Chris Bönning, moin.

0: Er ist so ein bisschen eine Mischung aus Weihnachtsmann und der Butler von Dinner for One. Denn er kommt auch jedes Jahr zur selben Zeit wieder zu uns ins Studio. Die Rede ist von Mirko Hamening. Er ist Mitorganisator des Vatertagsvergnügens in Linzburg. Mirko, könnte man sagen, the same procedure as every year?
1: The same procedure as every year, Chris, würde ich da sagen.
0: Genau, denn es gibt die mittlerweile wievielte Auflage des Vatertagsvergnügens?
1: Es findet jetzt das 7. Mal statt. Corona hatte ja leider nicht stattgefunden, aber von daher freuen wir uns jetzt im verflixten 7. Jahr zu sein, was hoffentlich kein verflixtes
0: wird. Nein, es wird wahrscheinlich wieder ein voller Erfolg werden. Habt ihr eigentlich in den 7 Jahren irgendwie mal irgendwas verändert an dem Konzept?
1: Ehrlich gesagt setzen wir die ganze Zeit immer auf ein Konzept und das hat sich sehr, sehr gut bewährt. Wir haben Live-Musik da, dieses Jahr wieder mit Pastime, die spielen Classic Rock, das kommt immer sehr gut an. Wir haben Grillbuffet, wir haben 2 Getränkewagen da stehen, also man muss nicht lange anstehen. Wir haben nachmittags Kaffee und Kuchen, das wird immer sehr gut angenommen. Ja, und somit ist es ein Konzept, was wirklich auch von Familien angenommen wird über die Jahre.
0: Ja, da sind auch immer sehr viele Tagesgäste, also in Anführungszeichen durchreisende Gäste, weil ja viele dann so eine Ausflugsserie machen und dann kommen sie natürlich auch zu euch nach Linzburg. Aber wir müssen dieses Jahr doch eine kleine Änderung vermelden, denn es hat sich so ein bisschen was getan, was die Uhrzeit angeht. Wann geht's los?
1: Das ist korrekt, genau. Dieses Jahr ist aber ganz wichtig zu sagen, dieses Jahr findet das erste Mal ab 12 Uhr statt. Das war sonst immer ab 11. Dieses Jahr ist ab 12 Uhr, weil wir die Erfahrung gemacht haben, dass vor

0: Das regnet sich jetzt so richtig schön ein, zumindest bis zum Mittag. Und Pauline ist im Studio. Moin.
1: Moin.
0: Ist deine Veranstaltung drin oder draußen? Das ist die große Frage, weil dem Wetter bis zum Mittag soll es ja noch regnen.
1: Zum Glück drin. Ich habe nämlich eine Veranstaltung im Theater auf dem Hornweg. Hornweg. Da zeigt der Fotojournalist Till Meyer eine Ausstellung über den Krieg in der Ukraine mit so Schwarz-Weiß-Fotografien. Und geöffnet ist das Ganze immer zu Büro-, Spiel- und Wochenmarktzeiten.
0: Also immer, sobald im Theater was los ist, oder ja, auch genau. Halt Montag, Mittwochs und Samstag zwischen was ist, 8 und 13 Uhr?
1: Ja.
0: Oder halt Abend, wenn du Abendtheater spielst, kannst du dir das angucken. Okay, ja. Wunderbar. Also eine Ausstellung im Theater. Was machst du Freitag? Haben wir langes Wochenende?
1: Also eigentlich bin ich immer auf Vatertagstour, aber dieses Mal wird meine Schwester 30.
0: Oh, musste sie fegen?
1: Nee, sie ist schon verheiratet.
0: Hat sie Glück gehabt.
1: Alles. Also, ja.
0: Den Brauch kennst du auch, ne?
1: Ja, genau.
0: Erstmal gibt es eine alte Schachtel, wenn du 25 wirst, dann werden ja ganz viele Schachteln. Bei uns Jungs kommen Socken, weil alte Socken. Und die Männer müssen, wenn sie keine 30, wenn sie nicht verheiratet sind, 30, müssen sie Rathaustreppe fegen.
1: Ja.
0: Und bei mir war es ganz schlimm, als ich 40 wurde, musste ich auf einen Esel rückwärts reiten. Weil wenn man 40 ist und nicht verheiratet ist, muss man rückwärts auf einem Esel reiten.
1: Ach du Scheiße.
0: Das war eine lustige Veranstaltung.
1: Ja.
0: Mehr Bräuche aus der Region vielleicht bald bei uns.

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0: dir gehen. Lass uns mal auf das gucken, was heute Morgen wichtig ist. Darüber wird in Nienburg und im Landkreis gesprochen. Das Familien- und Spargelfest im Museum Nienburg hat am Sonntag zahlreiche Besucherinnen und Besucher angezogen. Rund um das Spargelmuseum und das Quad Fastamhaus gab es bei freien Eintritt ein buntes Programm mit Hüpfburg, Mitmachzirkus, Oldtimern, Musik und Schaukochen. Und auch die Lego-Ausstellung, die konnte kostenlos besucht werden. Jugendliche in der Stadt Nienburg, die können weiterhin ihre Stimme für den neuen Jugendrat abgeben. Die Online-Wahl, die läuft bereits. Es gibt außerdem vom 18. bis zum 20. Mai zusätzliche Wahltermine in den Jugendhäusern der Stadt Nienburg. Der Jugendrat, der vertritt die Interessen der jungen Menschen gegenüber der Politik und der Verwaltung. Ab morgen, da können kreative Jugendliche aus dem Landkreis Nienburg wieder ihre Werke für den 4. Jugendkunstpreis Nienburg im Kulturwerk abgeben. Das diesjährige Thema lautet Mut. Teilnehmen können alle jungen Künstlerinnen und Künstler zwischen 14 und 18 Jahren.
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0: Bis zum Mittag hin, da kann es immer wieder mal Regen geben. Da müssen wir durch. So 10 Grad sind unsere Tageshöchstwerte. 6 davon, die haben wir aktuell gemessen, hier bei uns vom Studio.
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0: Wir gucken zu euch auf die Straße, auf die A2 Braunschweig Richtung Hannover. Da ist zwischen dem Kreuz Hannover Ost und dem Kreuz Hannover Buchholz eine Löscharbeit im Gange. Da ist ein LKW in Brand geraten. Die Straße ist da gesperrt. Wir haben 9 Kilometer Stau ab Hemeler Wald. Wie lange ist die Sperrung noch? Das kann man nicht sagen. Das ist nach wie vor noch unklar. Dann haben wir auf der A7 dadurch Hamburg in Richtung Hannover im Kreuz Hannover Ost den Übergang zur A2 Richtung Hannover die Straße gesperrt, weil da die Löschfahrzeuge lang müssen. Ansonsten ja, habe ich nichts für euch. Falls ihr irgendwas seht, Stau, Blitzer oder sonst wie irgendwas, sag eben Bescheid. 050 21 40 30. Gute Fahrt.
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0: Sie wachsen vorwiegend im Wald. Ab und zu findet man sie vielleicht einmal irgendwie zu Hause im Garten oder so. Einige kannst du essen und andere, die isst du nur einmal. Die Rede ist von Pilzen. Und das Thema Pilze ist gleich ganz groß bei uns im Radio. Ich bin Chris Benning. Moin.

0: Wenn irgendwo was los ist bei uns in der Region, wenn ihr irgendwas plant, dann könnt ihr uns Bescheid sagen. Einfach eine WhatsApp oder eine Sprachnachricht an 050 21 40 30. Und dann reden wir auch über euer Vorhaben. Du hast auch was, Frau Moin, wer ist denn da?
1: Moin zusammen. Mein Name ist Florian Regert, alias Weserpilz. Ich habe mir vorgenommen, der nächste neue Pilzsachverständige bei uns im Landkreis zu werden und bin gerade dabei, einen Pilzseminartag für den 8. Juni zu planen. Da steht auch soweit die Planung. Es wird bei Maclohe erst morgens in den Wald gegangen und ab mittags werden dann gesammelte Funde bestimmt und am Nachmittag gibt es noch einen Theorieteil. Ich habe mich hier zur Unterstützung einen bekannten Mykologen aus dem Harz, den Andreas Gmintner, eingeladen, der hier die Leitung des Seminars übernehmen wird und hätte hier noch einige Plätze frei, die ich gerne vergeben könnte. Ja, da für das Ganze auch Unkosten entstehen, ist das Ganze leider nicht kostenlos. Ich müsste hier einen Preis von 50 Euro pro Person berechnen. Ich würde mich freuen, wenn hier Interesse besteht und Interessierte können sich gerne unter weserpilz@web.de oder über mein Instagram-Profil Weserpilz sich gerne melden oder einfach hier an die Redaktion. Denke ich mal, da werden Anfragen auch weitergeleitet. Ja, ich freue mich, von euch zu lesen und bis dann.
0: Und dann gibt es vielleicht auch lecker Pilze. Mit Florian geht es nämlich in den Wald auf Pilzkunde Anfang Juni. Und wenn ihr sagt, ja, da wäre ich ganz gerne dabei, dann könnt ihr uns Bescheid sagen, 050 21 40 30. Wir stellen dann den Kontakt her.

Wie sagte Albert Einstein doch einst so schön, ne? Zeit ist relativ und das merkt man tatsächlich, wenn man mal so ein klein bisschen zurückguckt in die Vergangenheit, was da eigentlich so passiert ist. Ne? Ein Tyrannosaurus Rex zum Beispiel, der lebte zeitlich näher an der Erfindung des iPhones als an der Existenz eines Stegosaurus, denn zwischen dem Aussterben des Stegosaurus und dem ersten Auftauchen des T-Rex, da vergingen gewaltige 80 Millionen Jahre, das ist natürlich eine ganze Menge Zeit, während uns heute vom T-Rex nur knapp 66 Millionen Jahre trennen. Da müssen wir noch die paar Jährchen dazu rechnen, bevor das iPhone kam, aber das ist schon krass, ne, dass der T-Rex quasi näher an diesem Handy gelebt hat, als statt an seinen Artgenossen Stegosaurus. Und da haben wir dann auch schon wieder so ein Ding, man hat ja zum Beispiel das eine oder andere Dinosaurierbuch gesehen und da sieht man ja dann zum Beispiel auch einen Kampf vom T-Rex gegen den Stegosaurus. Gar nicht möglich, weil die beiden 80 Millionen Jahre auseinandergelebt haben.

0: Mal so eine kurze Zwischenfrage jetzt am Montagvormittag um 9.55 Uhr. Habt ihr Bock auf Rock? Wunderbar, dann haben wir gleich Queen für euch. I Want It All nach dem hier.
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1: Ich bin Dirk Zeitler. Die vier deutschen Passagiere des von einem Hunter-Virus-Ausbruch betroffenen Kreuzfahrtschiffs sind am späten Abend von Eindhoven aus nach Deutschland gebracht worden. Dort sollen sie zunächst weiter untersucht werden.
2: Danach sollen sie in ihre Heimatbundesländer gebracht werden und dort in Quarantäne. Eine Person soll aus der Region Berlin-Brandenburg stammen und in die Berliner Charité gebracht werden. Eine Kontaktperson ohne Symptome soll in Baden-Württemberg in häusliche Isolation gehen. Auch die meisten anderen Passagiere der Hondius wurden in ihre Heimatländer geflogen. Nach 3 Todesfällen an Bord und einer wochenlangen Odyssee im Atlantik hatte das Schiff am Wochenende auf Teneriffa angelegt. Diana Kramer, Nachrichtenredaktion.
1: US-Präsident Trump hält die Antwort des Irans auf den US-Vorschlag zur Beendigung des Krieges für völlig inakzeptabel. Ich habe gerade die Antwort der sogenannten Vertreter des Irans gelesen. Das gefällt mir nicht. Völlig inakzeptabel, schrieb Trump auf seiner Plattform Truth Social.
3: Einzelheiten über den exakten 14-Punkte-Plan der USA und die genaue Antwort aus dem Iran sind nicht bekannt. Es ging unter anderem um Sanktionen, Irans Atomprogramm und die Straße von Hormuz, die bekannten Streitpunkte also. Aus Teheran verlautete, man habe den USA ein Ende aller Kampfhandlungen, auch im Libanon, und Sicherheit bei der Schifffahrt vorgeschlagen. Nach Trumps Ablehnung ist unklar, wie es jetzt weitergeht. Aus den USA, Tina Eck.
1: Die Protestwelle gegen das Sparpaket von Bundesgesundheitsministerin Wagen-Epp nicht ab. Verbände der Praxis- und Klinikärzte machen Front gegen Limits für Vergütungsanstiege und ein Aus für mehr Extrazahlungen. Einsparungen im Gesundheitswesen bleiben nicht abstrakt, sondern wirken sich unmittelbar auf die Versorgung aus, sagt der Ärztepräsident Reinhardt. Etwa jeder 9. Mensch in Deutschland muss mit beengten Wohnverhältnissen zurechtkommen. Fast 12% der Bevölkerung lebten im vergangenen Jahr in überbelegten Wohnungen, wie das Statistische Bundesamt mitteilte. Das Problem habe sich binnen 5 Jahren verschärft. 2020 lebten demnach noch rund 10% der Menschen hierzulande in Wohnungen, die für die Zahl der Personen zu wenig Zimmer hatten. Besonders betroffen sind Erwachsene mit ausländischer Staatsangehörigkeit.
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5: Das ist so ein Wetter, da willst du dich am besten irgendwo unterstellen, weil gerade heute Vormittag, da ist es noch ziemlich viel am Regnen. Und so 11 Grad, das sind unsere Tageshöchstwerte, haben wir auch schon fast erreicht. Aktuell, da haben wir 8 Grad gemessen hier bei uns vorm Studio. Heute und auch morgen sowie am Mittwoch weht dazu noch ein böiger bis auffrischender Wind. Mehr als 13 Grad schaffen wir am Mittwoch nicht. Wir müssen immer wieder mit Regen rechnen. Gerade der Mittwoch wird nass, grau und wolkenfang und gerade am Mittwochabend, dann gibt es dann örtlich auch mal so ein klein bisschen Gewitter.
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5: Wir gucken mal zu euch auf die Straßen, mal sehen, was da jetzt aktuell so los ist. Die A2 Braunschweig in Richtung Hannover, die ist zwischen dem Kreuz Hannover Ost und dem Kreuz Hannover Buchholz wegen Löscharbeiten gesperrt. Hier hat ein LKW gebrannt. Wir haben aktuell 9 Kilometer Stau ab Hemeler Wald. Wie lange das dauern wird, bis da gelöscht ist und bis die Straße wieder frei ist, das kann man jetzt aktuell noch gar nicht sagen. Ansonsten ist nichts los. Falls ihr irgendwas seht, einen Stau, einen Blitzer oder irgendwas anderes, sag Bescheid. 050 21 40 30. Da, wo es geht, da wünsche ich mir eine gute Fahrt.
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5: Ist es eigentlich nur so ein Eindruck oder stimmt es tatsächlich, dass die Zeit im Alter ein klein bisschen schneller verläuft? Darüber wollen wir gleich mal schnacken mit Paulina aus der Redaktion. Wir wollen auch mal gucken, was hat sich eigentlich so im Laufe der Zeit so getan. Machen wir nach 3 Hetz. Ich bin Chris Benning. Moin.

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0: so Tage, da denkst du, oh, die Zeit, die läuft gar nicht. Und dann hast du Tage, da rennt die Zeit einfach so. Liegt das am Alter oder woran nicht? Das versuchen wir rauszufinden. Im Studio ist Pauline aus der Redaktion. Moin.
1: Moin.
0: Wir haben gerade mal geguckt, ne? Du bist ja in deinem Geburtsjahr. Da kam unter anderem Findet Nemo raus.
1: Ja, so traurig der Film.
0: Ja, ich meine, die spulen da andere Fische den Klo rund, das Klo runter.
1: Ja, und die Mama stirbt am Anfang und seine Geschwister. Das ist ganz traurig.
0: Stimmt. Was noch ganz traurig war, denn mittlerweile ist es aber für uns schon gang und gäbe. In dem Jahr, in dem du geboren wurdest, kam das Einwegpfand auf Getränkepackungen auf den Markt. Also quasi seitdem gibt es dieses Dosenpfand, was wir überall haben, dieses Symbol. Mhm. Das ist auch schon in der Zeit gewesen. Ja. So, jetzt gucken wir mal mein Geburtsjahr. Und da kam die CD auf den Markt. Die gibt's ja quasi schon gar nicht mehr gefühlt.
1: Ja, das stimmt.
0: Ne, das ist unter anderem, als ich geboren oder auch PDF-ähnliche Speichertechniken kamen auf den Markt. Der automatische Genesen-Frequenzanalysator, der kam auf den Markt, also quasi der Vorgänger der PDF-Datei, als ich geboren wurde. Außerdem haben zwei große Automobilhersteller neue Autos auf den Markt gebracht. Und wenn man so überlegt, ne, hast du da auch das Gefühl, dass die Zeit immer schneller geht?
1: Ja, tatsächlich schon. Ich habe das Gefühl, die Tage sind ganz kurz.
0: Liegt es vielleicht daran, weil du mehr zu tun hast? Oder was meinst du, woran liegt das?
1: Nee, ich glaube, man arbeitet einfach den Tag so durch und dann ist Abend.
0: Genau. Und da liegt tatsächlich drin die Antwort. Denn als Kind, da erlebt man richtig viel. Man hat ein neues Fahrrad zum Beispiel oder wird irgendwann eingeschult oder wie auch immer. Ja. Und mit der Zeit ist es halt so, man hat ganz viele Sachen, die sich wiederholen. Und diese Routine sorgt dafür, dass sich Zeit ganz einfach anders anfühlt.

0: Pauline, wir haben ja gerade über die Tragödie des Älterwerdens gesprochen und ob einem das so vorkommt, dass es im Alter alles viel schneller geht.
1: Ja.
0: Und das hast du auch gesagt, die Tage bei dir, die sind kürzer geworden.
1: Ja, also
0: die Zeit,
1: auf jeden
0: die Fall. Und es ist tatsächlich so, es gibt nämlich Studien, die besagen, für ein 5-jähriges Kind sind das etwa so 20% seines bisherigen Lebens. Ist ja erstmal nicht viel. Wäre das bei einem 50-Jährigen, also bei mir schon fast, nur noch 2% sind, was er neu lernt. Und was neu dazukommt. Das heißt also, man müsste sich, umso älter man wird, ganz schnell darum kümmern, dass man irgendwie was Neues macht, so neuen Horizonten aufbricht oder so. Also neue Hobbys zum Beispiel. Was kann man im Alter machen, was man als junger Mensch vielleicht nicht gemacht hat? Was hast du jetzt vielleicht für dich entdeckt, wo du sagst, das mache ich jetzt, aber konnte ich mir vorher gar nicht vorstellen? Stricken.
1: Ja, gute Frage. Ja, ich mache halt alles, was ich schon immer gemacht habe.
0: Aber sollte man nicht einfach sagen, ich mache es jetzt, weil ich jetzt zum Beispiel Lust habe, eine Reise nach, was ich, Bayern zu machen, und ich sage, mache ich übernächstes Jahr oder so.
1: Ja.
0: Vielleicht sollte man wirklich mal so im Kopf denken, ja, macht es jetzt, wenn ihr irgendwas vorhabt, weil irgendwann ist die Zeit einfach weg.
1: Das stimmt.

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0: Lass uns mal eben auf das gucken, was heute Morgen wichtig ist. Darüber wird in Nienburg und dem Landkreis aktuell so gesprochen. Ein großes Familienfest lockte bei bestem Wetter viele Besucher ins und ans Museum. Denn neben den Familien gab es auch ein Spargelfest rund um das Quad Fastnachtshaus und das Nienburger Spargelmuseum. Es gab bei freien Eintritt ein buntes Programm, unter anderem eine Hüpfburg, ein Mitmachzirkus, Oldtimer-Musik, ein Schaukochen und auch die Lego-Ausstellung konnte im Friesenhof kostenlos besucht werden. Der Jugendrat, der läuft gerade und sucht einen neuen Jugendrat. Der wird nämlich gerade gewählt. Jugendliche in der Stadt Nienburg, die können weiterhin ihre Stimme für den neuen Jugendrat abgeben. Die Online-Wahl, die läuft bereits. Zusätzlich gibt es vom 18. bis zum 20. Mai mehrere Möglichkeiten, den Jugendrat in den Jugendhäusern der Stadt Nienburg zu wählen. Der Jugendrat, der vertritt die Interessen der jungen Menschen gegenüber der Politik und auch der Verwaltung. Kreative Jugendliche aus dem Landkreis Nienburg, die können sich ab morgen dann melden für den 4. Jugendkunstpreis im Nienburger Kulturwerk. Das diesjährige Thema lautet Mut. Teilnehmen können alle kreativen Jugendlichen im Alter zwischen 14 und 18 Jahren. Und wenn du 18 bist, dann darfst du auch wählen bei der Kommunalwahl. Die ist am 13. September diesen Jahres und die Vorbereitungen, die laufen beim Kreis und auch bei der Stadt Nienburg. Es wird ja nicht nur ein neuer Kreistag, sondern auch eine neue Landrätin bzw. ein neuer Landrat gewählt. Und auch eine mögliche Stichwahl am 27. September ist schon vorgesehen und mit eingeplant.
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0: Wir haben 6 Grad gemessen hier bei uns vorm Studio. Wir schaffen heute so 10 Grad. Dazu ist es grau und bedeckt. Es kann auch heute im Verlauf des Tages immer wieder mal Regen geben. Dazu wird ein böiger bis auffrischender Wind. Der bleibt uns auch morgen, Mittwoch und am Donnerstag erhalten. Morgen eigentlich fast das gleiche wie heute. Meistens grau, vormittags so ein klein bisschen Regen. Mittwoch müssen wir generell mit Regen und Wind rechnen. Abends kann es örtlich noch Gewitter geben bei 13 Grad. So 7 bis 11 Grad gibt es dann am Donnerstag dazu. Morgens mal Sonne, mal Wolken, aber am Donnerstagnachmittag und spätestens Donnerstagabend, da fällt dann auch wieder immer mal so ein klein bisschen Regen.
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0: Das ist so ein bisschen unser Sorgenkind geworden, die A2 Braunschweig in Richtung Hannover. Die ist nämlich zwischen dem Kreuz Hannover Ost und dem Kreuz Hannover Buchholz wegen Löscharbeiten eines LKWs gesperrt. Ab Hemeler Wald haben wir 9 Kilometer Stau. Wie lange das noch gesperrt ist, wie lange das Aufräumen dauert, kann man jetzt aktuell noch gar nicht sagen. Dadurch ist auch auf der A7 Hamburg in Richtung Hannover im Kreuz Hannover Ost der Übergang zur A2 Richtung Hannover gesperrt. Da müsst ihr also mehr Zeit einplanen. Sonst habe ich nichts für euch. Doch ein Blitzer, der kam gerade rein von Jan Niklas. Er sagt, der Blitzeranhänger, der steht in Minden auf der B65, da ist 50 erlaubt. Auf der Lübecker Straße, da stehen sie in Höhe, wo man da zur Zechenstraße abbiegen kann. Da wird geblitzt. Und falls ihr noch irgendwas gesehen habt, sagt Bescheid. 050 21 40 30. Gute Fahrt.
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0: Denn würde ich auch mal sagen, machen wir so ein klein bisschen das Licht aus, auch wenn es draußen noch so ein klein bisschen grau ist. Kato und Turn Off the Lights haben wir jetzt. Ich bin Chris Benning. Moin.

Wir haben ja da eben schon drüber gesprochen, dass man das Gefühl hat, und das ist ja auch wirklich so, dass im Alter die Zeit schneller läuft. Ne? Und wenn wir gleich jetzt mal so hören, wie alt dieser Song, den wir eben gerade gehört haben, Heathens von den 21 Pilots ist, dann denken wir noch, boah, was geht die Zeit aber wirklich schnell. Weil den Song, den wir eben gehört haben, der hat auch schon wieder 10 Jahre auf dem Buckel. 2016 ist das rausgekommen. So, wenn man jetzt so überlegt, ne, ja, 2016, das war vor 10 Jahren. Aber wenn man so bedenkt, dass Menschen, die im Jahr 2000 geboren sind, die sind jetzt auch schon 26 Jahre alt. Also für mich waren Leute 26 Jahre alt, die irgendwie in den späten 70ern geboren sind. Das ist Zeit. Aber hat Einstein schon gesagt, eine Zeit ist relativ.

Ich bin Lena Musmann, die neue amtierende Nienburger Spargelkönigin. Liebe Grüße an die Hörer von Radio Mittelweser. Und den Nienburger Spargelerzeugern wünschen mein Team und ich eine erfolgreiche Saison.

Da werden noch Erinnerungen wach an Top Gun. Und der dritte Teil, der ist bestätigt. Das haben die jetzt auf jeden Fall gesagt, die Macher. Auch Jerry Bruckheimer und Tom Cruise werden wieder mit an Bord sein. Der Film ist aber noch in der frühen Entwicklungsphase. Also maximal im nächsten Jahr oder vielleicht auch übernächsten Jahr ist mit Top Gun 3 zu rechnen. Aber in dieser Woche kommt Top Gun aufgrund des Jubiläums nochmal wieder zurück auf die große Leinwand tatsächlich. Den ersten Teil von Top Gun kann man dann nochmal sehen. Und im Kino ist das, glaube ich, nochmal was ganz anderes, wenn man das hier hört. Und Tom Cruise dann auf einer großen Leinwand mit dem Motorrad Richtung Sonnenuntergang fährt und die Flugzeuge so über ihn rüberfliegen und das aus den Boxen kommt hier.

0: Herr Stulle, wie viele Leute kennst du eigentlich, die an Altersreichtum leiden?
1: Altersreichtum? Also ich auf jeden Fall nicht. Ich soll angeblich von 1.300 Euro Rente leben.
0: Oha, wie machst du das dann?
1: Ehrlich gesagt, hoffen, ackern bis zum Umfallen und bisschen was um das Kopfkissen legen. Das ist doch fast eine Strategie, oder?
0: Fast. Oder du machst es richtig mit der Ergo. Die kümmern sich, während du noch schläfst. Mein kaum Kollegen.
2: Kollegen!
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1: Ich bin Dirk Zeitler. Die USA und der Iran kommen bei ihren Bemühungen um ein Ende des Krieges nicht voran. US-Präsident Trump bezeichnete die jüngste Antwort des Irans auf den US-Vorschlag für eine diplomatische Lösung des Konflikts als völlig inakzeptabel und sprach weitere Drohungen gegen Teheran aus. Die Folge? Die Märkte bleiben unsicher. Der Ölpreis hat zum Wochenstart erneut angezogen.
2: Die Autofahrer merken den Anstieg noch nicht. Die Spritpreise sind weiter runtergegangen, vor allem für Diesel. Zum ersten Mal seit Anfang März kostet ein Liter im bundesweiten Tagesdurchschnitt wieder weniger als 2 Euro. Auch Super E10 ist über das Wochenende günstiger geworden, wenn auch nur minimal. 1,97 Euro werden momentan für den Liter fällig. Normalerweise ist Diesel billiger als E10, weil es niedriger besteuert wird. Der Dieselpreis ist allerdings deutlich krisenanfälliger. Unter anderem, weil mehr von dem Kraftstoff nach Deutschland importiert wird. Thomas Bleskin, Nachrichtenredaktion.
1: Die 4 in die Niederlande ausgeflogenen deutschen Passagiere des von einem Hunter-Virus-Ausbruch betroffenen Kreuzfahrtschiffs sind am späten Abend von Eindhoven aus nach Deutschland gebracht worden. Ein Sprecher der Uniklinik Frankfurt bestätigte die Ankunft des sogenannten Sonderisolierungstransports.
3: In der Uniklinik in Frankfurt sollen die Passagiere zunächst weiter untersucht und beobachtet werden. Danach sollen sie in ihre Heimatbundesländer gebracht werden und dort in Quarantäne. Eine Person soll aus der Region Berlin-Brandenburg stammen und in die Berliner Charité gebracht werden. Eine Kontaktperson ohne Symptome soll in Baden-Württemberg in häusliche Isolation gehen. Auch die meisten anderen Passagiere der Hondius wurden in ihre Heimatländer geflogen. Nach 3 Todesfällen an Bord und einer wochenlangen Odyssee im Atlantik hatte das Schiff am Wochenende auf Teneriffa angelegt. Diana Kramer, Nachrichtenredaktion.
1: Verteidigungsminister Pistorius setzt auf den Bau von neuen Waffensystemen zusammen mit der Ukraine. Dazu solle die Zusammenarbeit beider Staaten weiter ausgebaut werden, sagte der SPD-Politiker in Kiew, wo er am Morgen eintraf. Diese Kooperation als Teil einer strategischen Partnerschaft zu stärken, sei das Hauptziel der Reise. Kaffee wird etwas günstiger. Die großen Lebensmittelhändler senken erneut die Preise ihrer Eigenmarken. Produkte kosten seit dieser Woche 10 bis 50 Cent weniger als bisher. 500 Gramm gemahlener Röstkaffee sind ab 4,79 Euro erhältlich. Auch Pads und Kapseln werden billiger.
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5: Das soll ja bis heute Mittag immer wieder mal Regen geben. Wenn wir uns so das Wetterradar angucken, da sehen wir auch tatsächlich eine ganze Menge Blau. Wann verzieht sich dann der Regen? Wird es dann nochmal trocken im Verlauf des Tages? Ja, das ist ja böige bis aufrischer Wind, der sorgt dafür, dass sich die Wolken irgendwann verziehen. Das meiste vom Regen ist tatsächlich durch. Das wird noch bis heute Mittag so ein bisschen anhalten, aber dann, heute Nachmittag, da ist es grau und bedeckt. Am späten Nachmittag könnt ihr mit ein bisschen Glück noch mal ein bisschen Sonne rausgucken. So 10 bis 11 Grad, das sind unsere Tageshöchstwerte heute.
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5: Wir gucken mal zu euch auf die Straßen, mal sehen, was da jetzt aktuell so los ist. Schönen guten Tag, Autofahrer. Auf der A2 Braunschweig in Richtung Hannover, da ist zwischen dem Kreuz Hannover Ost und dem Kreuz Hannover Buchholz wegen Löscharbeiten eines LKWs die Straße gesperrt. Wie lange das dauern soll, das ist nach wie vor unklar. Wenn ihr irgendwas seht, was nicht auf die Straße gehört, zum Beispiel ein Blitzer, dann macht es doch ganz einfach wie Jan Niklas. Der hat nämlich Bescheid gesagt, die blitzen in Minden in der 50er-Zone auf der B65 und zwar auf der Lübecker Straße, da in Höhe, wenn es in die Zechenstraße geht. Falls ihr da irgendwas seht, 050 21 40 30.
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5: Besuch im Studio, Paulina aus der Redaktion ist da. Moin.
7: Moin.
5: Wir müssen uns gleich mal ein bisschen über Bücher unterhalten. Heute ist Tag der Buchhaltung.
7: Ja, das finde ich gut.
5: Buchhaltung ist ja, das ist ja in dir Steckenpferd, aber es geht um Bücher. Das letzte Buch, was ich gelesen habe, wie lange ist das her? Bei dir, hast du das letzte Mal so richtiges, fettes Buch gelesen?
7: Vor 2 Wochen.
5: Ach doch, doch. Also lesen die Leute heute tatsächlich noch sehr viel? Also,
7: sehr viel, tatsächlich.
5: Man sieht es in der Bahn häufig, dass Leute irgendwie noch im Buch lesen sind.
7: Nee, davon wird mir schlecht, aber ich lese gerne abends im Bett.
5: Und zum Einschlafen dann.
7: Ja, genau. Das macht richtig müde.
5: Bist du denn eher so richtig schwere Wälzer oder eher so kleinere Sachen? So richtig fette Bücher?
7: Ich habe schon fette Bücher gelesen, aber ich lese gerne so, was haben die dann so, 400, 500 Seiten Bücher.
5: Aber das müssen dann auch richtige Bücher sein, nicht irgendwie so als E-Book.
7: Nee, also, ich mag das, wie die riechen und so.
5: Ja, und eure Lieblingsbücher, was wir so gelesen haben, das klären wir gleich.

0: Ex-Ambassadors und Renegades auf Radio Mittelwiese. Wir haben ja schon geklärt, also wenn ein Buch, dann muss es ein echtes Buch sein.
1: Ja.
0: Zum Blättern, schön eingebunden und nicht dieses elektronische.
1: Nee, das mag ich nicht so gerne.
0: Was war so das letzte Buch, was du gelesen hast?
1: Das letzte Buch, was ich gelesen habe, war von Colleen Hoover, Für immer ein Teil von dir.
0: Und worum geht's da? Also
1: das ist so ein Roman und es geht darum, ja, ich will ja auch nicht spoilern, also es geht darum, dass eine Frau ihren Mann verliert und sie flieht von dem Autounfall und lässt ihn da liegen. Also ist er wahrscheinlich gestorben, nur weil sie weggelaufen ist und die haben ein Kind zusammen. Dann landet sie im Knast und dann versucht sie irgendwie ihr Kind wieder zu kriegen und dann passiert so eine Love Story mit dem Bruder von dem Mann und ja.
0: Alles wild durcheinander.
1: Genau, aber ein Roman.
0: Ja, das letzte Buch, was ich gelesen habe, das war die Biografie von Rick Goldmann, das ist der Eishockey-Kommentator.
1: Ja.
0: Und da steht da drin, wie er zum Eishockey gekommen ist, wie er zum Fernsehen gekommen ist. Also das war aber auch so ein Welt, da waren so 350 Seiten. Also was ein Mensch so mit ein paar 50 Jahren das erleben kann, ist schon faszinierend.
1: Aber was würdest du sagen, ist dein Lieblingsbuch?
0: Mein Lieblingsbuch? Das war die siebte Geißel, hieß das.
1: Mhm.
0: Das war so ein richtiger Wälzer mit über 600 Seiten.
1: Oh Gott.
0: Das ist immer so geschrieben. Das spielt, also das geht los quasi im Mittelalter.
1: Ja.
0: Zur Pestzeit.
1: Mhm.
0: Und Archäologen finden irgendwie so ein Tuch von damals, wo sich noch Pestspuren befinden.
1: Mhm.
0: Und dann stellt sich raus, dass irgend so eine Wunderheilerin von damals quasi wiedergeboren wurde. Und die ist zufälligerweise Archäologin.
1: Ach so, ja,
0: so, zufälligerweise. Die versuchen das dann wieder aufzuhalten. Und das Buch ist immer so geschrieben, ein Kapitel ist immer Mittelalter und ein Kapitel im Jetzt.
1: Klingt spannend. Klingt spannend.
0: Und auch sehr detailliert geschrieben, wenn da irgendwas Schlimmeres passiert. Also, was liest ihr denn so ganz gerne? Erzählt mal 050 21 40 30.

0: Was war dein längstes Buch? Also meins war dieses, die siebte Geister, das waren so irgendwie 600, 700 Seiten. Das ist auch schon heftig, finde ich.
1: Ja, ich schätze auch so 600, 700 Seiten.
0: Verschlingst du das Buch denn und sagst jetzt, also das möchte ich jetzt am Stück lesen oder sagst du dann, nö, mal 3 Tage dann so oder mal 4 Tage nicht?
1: Oh, kommt drauf an. Also ein Buch von Colleen Hoover, Verity heißt das, das habe ich verschlungen.
0: Ja, ich finde auch, wenn man das Buch liest und das Buch, das fesselt einen irgendwie, dann ist es auch doof, wenn du mal 2 Tage nicht liest, weil du auch wissen willst, wie geht's weiter.
1: Ja.
0: Man geht ja auch irgendwie so in so eine ganz andere Welt währenddessen. Ne? Das ist ja dann.
1: Also dann ist es ein sehr gutes Buch.

0: Das ist Musik von hier, der To und Auszeit auf Radio Mittelweser. 1200 Seiten, hat Ulrike gesagt, hat sie im Urlaub gelesen.
1: Das ist echt krass.
0: Zweimal in Italien hieß das Buch.
1: Kenne ich nicht, tatsächlich.
0: Warte mal, wie lange braucht man ungefähr so im Schnitt für eine Seite? Was meinst du, wie lange ist man...
1: Boah, manche lesen sehr schnell, manche sehr langsam. Ich bin ein schneller Leser. Ich würde sagen so... Boah, das ist so schwer. 30 Sekunden.
0: Für eine Seite?
1: Ja.
0: Das ist bei 1200 Seiten, der war nicht so gut. Aber wenn du dich das wirklich verschlingst, bist du im halben Tag damit fertig.
1: Ja, kann man schon sein, ja.
0: Aber ich könnte mich, wenn ich gucke ja immer hinten drauf, erstmal auf diese Kleinen, worum geht's. Und dann gucke ich immer, wie viele Seiten sind. Dann überlege ich so, 1200 Seiten, würde ich sagen, ja, vielleicht nicht. Und, was ganz fies ist, man könnte ja auch ein Buch spoilern, ne? Wenn man zum Beispiel ein Harry Potter Buch, es gibt ein Harry Potter Buch, das fängt an mit Da saß er nun und endet mit Könnte. Mhm. Also das wäre ein ganz spannendes Buch werden. Das habe ich das Ende verraten vom Buch, ne? Könnte. Was ist denn euer Lieblingsbuch eigentlich? Erzähl mal.
2: Ja, hallo, hier ist die Anja und ich liebe Bücher zu lesen, aber die richtigen, kein E-Book. Und ich liebe Thriller von Sebastian Fitzek oder aber auch die Andreas Gruber-Reihe. Aber mein

Das Lieblingsbuch, was ich schon seit meiner Jugend mit durchzieht, ist die Reihe Harry Potter. Und diese Liebe habe ich scheinbar auch an meine kleine Tochter weitergegeben. Die liebt die Bücher auch. Sie ist 7 und wir sind jetzt dabei im Orden des Phönix. Wir lesen sie von Anfang bis Ende durch, jeden Tag ein paar Seiten. Das muss sein, das ist Pflicht und ohne dem geht es auch nicht ins Bett. Also Harry Potter, mein absoluter Favorit.

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0: Lass uns mal auf das gucken, was heute Morgen wichtig ist. Darüber wird in Nienburg und im Landkreis so gesprochen. Ein großes Familienfest lockt viele Besucher ins Nienburger Museum. Das Familien- und Spargelfest im Nienburger Museum hat am Sonntag zahlreiche Besucherinnen und Besucher angezogen. Rund um das Spargelmuseum und das Quad Fastemhaus gab es bei freien Eintritt ein buntes Programm mit Hüpfburg, Mitmachzirkus, Oldtimern, Musik, Schaukochen und vielen mehr. Auch die Lego-Ausstellung konnte umsonst begutachtet werden. Jugendliche in der Stadt Nienburg, die können weiterhin ihre Stimme für den neuen Jugendrat abgeben. Die Online-Wahl, die läuft bereits. Zusätzlich gibt es vom 18. bis 20. Juni mehrere Möglichkeiten, in den Jugendhäusern zu wählen. Der Jugendrat, der vertritt die Interessen junger Menschen gegenüber der Politik und Verwaltung. Und im Landkreis Nienburg, da wird sich vorbereitet auf die Kommunalwahl am 13. September 2026. Denn da wird hier nicht nur ein neuer Kreistag, sondern auch eine neue Landrätin oder ein neuer Landrat gewählt. Und auch eine mögliche Stichwahl am 27. September ist dort vorgesehen.
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0: Montag, es regnet und es ist kalt mit 6 Grad. Ne? Wunderbare Voraussetzung, um die Woche zu starten. Aber es wird noch ein Ticken wärmer. So 10 Grad, das sind unsere Tageshöchstwerte. Der Regen, der lässt nachher gegen Mittag auch Nacht. Und dann bleibt es auch tatsächlich trocken. Es wird zwar ein böiger bis auffrischender Wind, aber wir kommen dann trocken in den Abend und auch trocken in die Nacht. Aber in der zweiten Nachthälfte, da kann es passieren, dass es mal so ein klein bisschen tröpfelt. Morgen früh geht es dann mit leichter Bewölkung los. Dann kommt im Verlauf des Tages auch ein bisschen Sonne raus. Bei Temperaturen so um die 10 bis maximal 12 Grad.
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0: Wir gucken mal zu euch auf die Straße, mal sehen, was da jetzt aktuell so los ist. A2 Braunschweig in Richtung Hannover, zwischen dem Kreuz Hannover Ost und dem Kreuz Hannover Buchholz. Da haben wir Löscharbeiten eines LKWs, da ist die Straße gesperrt. Wie lange das jetzt denn dauert, weiß man nicht. Weiter auf der A2 Hannover in Richtung Dortmund, da gab es einen Unfall zwischen Wunsdorf-Lute und Wunsdorf-Kohlenfeld. Hier ist aktuell nur eine Spur frei, dadurch ist auf der A7 Hamburg in Richtung Hannover im Kreuz Hannover Ost der Übergang zur A2 in Richtung Hannover gesperrt. Auf der B65 zwischen Hördinghausen und der Lindorfer Straße, da gab es auf der Wimmerstraße in beiden Richtungen eine Sperrung, da hat es ebenfalls einen Unfall gegeben. Ein Blitzer, den haben wir für euch in Wietzen, da stehen sie, wenn ihr Richtung Bücken unterwegs seid, in der 70er-Zone. Wenn ihr noch irgendwas seht, was nicht auf die Straße gehört, 050 21 40 30. Gute Fahrt.
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0: Es gibt so Songs, da singen Leute irgendwas und dann sagt man, oh, da schmelze ich jetzt aber völlig dahin. Aber wenn man das dann mal nüchtern betrachtet, dann lügen die einen voll an und spinnen einen voll was vor. Gutes Beispiel ist die Münchner Freiheit, ohne die schlafe ich heute Nacht nicht ein. Ne? Denn da geht es ja darum, dass er ohne seine Liebste oder seinen Liebsten nicht einschlafen kann. Das ist biologisch gar nicht möglich, weil irgendwann holt sich ja der Körper den Schlaf und dann ist egal, ob er da ist oder nicht. Irgendwann pennst du halt. Jetzt heißt es erstmal wach werden. Ich bin Chris Benning. Moin.

Nadine schreibt gerade, was bist du unromantisch? Geh doch mal ins Gefühl rein, Bub. Okay, also auch Männer haben natürlich Gefühle, ne? Auch ich habe Gefühle. Hunger, Durst, Müdigkeit, ja, kann ich alles nachvollziehen. So, die Münchner Freiheit und ohne dich schlafe ich heute dann. Okay, eine ganz romantische Moderation ist also gewünscht. Wir kommen jetzt zu einem Mann, der sieht richtig gut aus und singt von 5 Uhr morgens.

Der Mann am Klavier bei diesem Song von Sam Fender, Talk to You, ist niemand Geringeres als Sir Elton John auf Radio Mittelweser. Und jetzt kommen wir zu einer Band, ich glaube, die gibt es gar nicht mehr, bin ich mir nicht ganz sicher. Kommen wir mal nicht, da fragen wir mal das Allwissen Internet, ob das tatsächlich was ist. Manchmal ist es ja so, da hat man so gefährliches Halbwissen und dann sagt man sich, ja, gibt es doch gar nicht mehr. Und dann bringen die manchmal auch noch sogar neue Musik raus. Wir fragen jetzt mal das allwissende Internet, ob das diese Band noch gibt. Gibt es die Band Texas noch? Das ist die große Frage. Also ich sag, die gibt es nicht mehr. Mal sehen, was mir das allwissende Internet sagt. Ja, Texas existiert noch und wird auch genutzt, diese Band. Also das gibt es zumindest so, ne? Also die Band ist noch da, aber die macht gerade aktuell nichts. Aber es hat sich nie ganz aufgelöst. Na gut, dann singen sie jetzt den bekannten Song Inner Smile.

Die Leute tragen Regenschirme vor sich hin. Das regnet heute den ganzen Vormittag schon. Aber ich habe gerade mal aufs Wetterradar geschaut. Das Regengebiet, das zieht tatsächlich ab. Also gegen Mittag quasi, wenn die Sendung vorbei ist, dann hört es auch auf zu regnen. Ob das jetzt irgendwie zusammengehört, ne? Das hat ja gefühlt wirklich heute Morgen um 6 angefangen zu regnen, seit ich angefangen habe mit der Sendung. Und jetzt kurz vor Ende, da lässt es so ein ganz bisschen nach. Also das zusammengehört, ich weiß ja nicht. Wahrscheinlich, denn sitzt ihr den ganzen Vormittag vom Radio, hört zu und müsst nicht rausgehen.

0: Rockside, she's got nothing on but the radio auf Radio Mittelweser. Mehr müsst ihr nicht anhaben als das Radio. Der Regen, der lässt gleich nach. Das haben wir eben schon erzählt im Radio. Und was erzählen wir sonst noch so im Radio? Was gibt es eigentlich so bei uns in der Stadt und im Landkreis? Worüber wird gesprochen? Es geht unter anderem um ein Frühstück für alle und auch um einen Radweg. Das sind zwwei Themen gleich beim Kollegen Egon Garding, der euch dann nach 12 mit dem Stadtgeflüster begrüßt. Ich bin Chris Bönning. Wir hören uns dann morgen ab 6 wieder. Mir ist dazu mal eingefallen. Macht bloß keinen Blödsinn. Ich krieg das eh raus.
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1: Ich bin Dirk Zeitler. Die vielen in die Niederlande ausgeflogenen deutschen Passagiere des von einem Hunter-Virus-Ausbruch betroffenen Kreuzfahrtschiffs sind am späten Abend von Eindhoven aus nach Deutschland gebracht worden. Ein Sprecher der Uniklinik Frankfurt bestätigte die Ankunft des sogenannten Sonderisolierungstransports. In der Uniklinik sollen die Passagiere zunächst weiter untersucht und beobachtet werden. Die USA und der Iran kommen bei ihren Bemühungen um ein Ende des Krieges nicht voran. US-Präsident Trump bezeichnete die jüngste Antwort des Irans auf den US-Vorschlag für eine diplomatische Lösung des Konflikts als völlig inakzeptabel und sprach weitere Drohungen gegen Teheran aus. Die Folge: die Märkte bleiben unsicher, der Ölpreis hat zum Wochenstart erneut angezogen.
2: Die Autofahrer merken den Anstieg noch nicht, die Spritpreise sind weiter runtergegangen, vor allem für Diesel. Zum ersten Mal seit Anfang März kostet ein Liter im bundesweiten Tagesdurchschnitt wieder weniger als 2 Euro. Auch Super E10 ist über das Wochenende günstiger geworden, wenn auch nur minimal, 1,97 Euro werden momentan für den Liter fällig. Normalerweise ist Diesel billiger als E10, weil es niedriger besteuert wird, der Dieselpreis ist allerdings deutlich krisenanfälliger, unter anderem, weil mehr von dem Kraftstoff nach Deutschland importiert wird. Thomas Bleskin, Nachrichtenredaktion.
1: Phishing, Betrug, fremde Zugriffe. Jeder 9. Internetnutzer in Deutschland wurde im vergangenen Jahr Opfer von Cyberkriminalität. Das geht aus dem aktuellen Cybersicherheitsmonitor hervor, der vom Bundesamt für Sicherheit in der Informationstechnik und der polizeilichen Kriminalprävention der Länder und des Bundes veröffentlicht wurde.
3: Mehr als jeder oder jede vierte ist demnach schon einmal Opfer von Cyberkriminellen geworden. Besonders häufig schlagen die beim Online-Shopping zu. Hier liegt der Anteil bei rund einem Fünftel. Dahinter kommen Hackerangriffe auf Online-Accounts, Betrug beim Online-Banking und Phishing-Attacken. Fast 9 von 10 Menschen, die Opfer von Cyberkriminellen geworden sind, ist dadurch ein Schaden entstanden, oft finanzieller Art. Trotzdem schützen sich laut Studie hierzulande nach wie vor nur wenige Nutzer aktiv vor Cyberattacken. Katrin Müller, Nachrichtenredaktion.
1: Kaffee wird etwas günstiger. Die großen Lebensmittelhändler senken erneut die Preise ihrer Eigenmarken. Die Produkte kosten seit dieser Woche 10 bis 50 Cent weniger als bisher. 500 Gramm gemahlener Röstkaffee sind ab 4,79 Euro erhältlich. Auch Pads und Kapseln werden billiger.
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5: Ich heiße euch herzlich willkommen zu meinem heutigen Stadtgeflüster am 11. Mai. Die Folge 101. Meine Themen: Pausenbrot für alle, die Helios-Klinik und ein neues Mammographiegerät, der Lions Club Nienburg und der Weser Radweg. Ich wünsche euch gute Unterhaltung.
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Ein knurrender Magen im Klassenzimmer, das ist für viele Kinder trauriger Alltag. Während einige ihre Brotdose öffnen, bleibt bei anderen sie leer. Konzentration? Kaum möglich. Denn wer Hunger hat, kann schlecht lernen. Die Grundschule am Bach will genau das ändern mit einer einfachen, aber wirkungsvollen Idee: Pausenbrot für alle. Ab dem 1. Mai gibt es dort eine Lebensmittelbox, auf die jedes Kind zugreifen kann, unkompliziert und anonym. Ohne Fragen, ohne Erklärungen, einfach nehmen, was gerade gebraucht wird. Denn Armut sieht man nicht immer. Und oft ist es gerade die Scham, die Kinder davor abhält, um Hilfe zu bitten. Die Box schafft hier einen geschützten Raum, leise, respektvoll und solidarisch. Gefüllt werden soll sie durch Spenden aus der Gemeinschaft. Gesucht werden haltbare Snacks, die Kindern schnell Energie geben und gut mitzunehmen sind. Zum Beispiel Müsli-Riegel, Knäckebrot, frisches Obst, Fruchtquetschis oder kleine Getränke. Der Standort ist bewusst niedrigschwellig gewählt, im 1. Stock bei der Schulsozialarbeit, ein Ort der Vertrauen schafft. Die Botschaft dahinter ist klar: Kein Kind soll hungrig lernen müssen und jeder kann dazu beitragen, dass genau das gelingt. Denn manchmal braucht es keine großen Programme, sondern einfach Menschen, die hinschauen und handeln. Pausenbrot für alle ist mehr als eine Box. Es ist ein Zeichen dafür, dass Gemeinschaft funktioniert. Und vielleicht auch ein kleiner Anstoß, im eigenen Umfeld genauer hinzusehen.

0: In Nienburg gibt es seit Februar ein neues Angebot, das viele Menschen in einer belastenden Situation schnelle Sicherheit geben kann. Die Helios-Kliniken Mittelweser bieten als einziger Standort in der Region jetzt ambulante Mammographie an, und zwar speziell dann, wenn ein akuter Verdacht auf Brustkrebs besteht. Für Betroffene bedeutet das keine langen Wege, keine Wartezeiten auf externe Termine und vor allem eine rasche Abklärung. Dr. Ulrich Heiß sagte uns in einem Interview: Mit der ambulanten Mammographie bieten wir eine schnelle, qualitativ hochwertige Diagnostik hier in Nienburg und schaffen damit rasch Klarheit für die weiteren Therapieplanungen. Das Angebot richtet sich an gesetzlich und Privatversicherte sowie an Patienten und Patientinnen mit Überweisung durch ihre Gynäkologin oder ihren Gynäkologen. Wichtig ist, es ersetzt nicht das reguläre Mammographie-Screening der Krebsfrüherkennung. Die Untersuchung selbst dauert nur wenige Minuten, die Brust wird dabei kurz unter leichte Kompression gebracht und geräumt, ein notwendiger Schritt, um gute Bilder bei möglichst geringer Strahlenbelastung zu erhalten. Gerade bei einem unklaren Befund zählt jede Stunde, deshalb betont die Helios-Klinik, wie wichtig Ihnen die schnelle Terminvergabe ist. Gebucht wird direkt über das Sekretariat der Radiologie unter Nienburg 92 10 46 00. Ich wiederhole, Nienburg 92 10 46 00. Im Gespräch teilte uns Dennis Holz, der kaufmännische Standortleiter, mit: Als einziger Anbieter in Nienburg tragen wir eine besondere Verantwortung und leisten einen wichtigen Beitrag zur medizinischen Versorgung vor Ort. Für die Region Nienburg ist das neue Angebot dennoch ein wichtiger Schritt hin zur schnelleren Diagnostik, mehr Sicherheit und einer besseren Versorgung im Ernstfall.
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Termine mit Herz und Zukunft. Die Präsidentin des Lions-Clubs Corleonis, Annette Kurzhals, hat gemeinsam mit Mitgliedern des Vorstandes die diesjährigen größeren Spendenchecks an die Vertreterinnen und Vertreter der unterstützten Organisationen überreicht. 2025 wurden mehrere regionale und internationale Hilfsprojekte gefördert. Das Programm Sight First, Lichtblicke für Kinder in Afrika, erhielt 1.000 Euro zur Bekämpfung vermeidbarer Blindheit. Die Organisation Zahnärzte ohne Grenzen wurde mit 1.485 Euro für einen Hilfseinsatz in Namibia unterstützt. Die Organisation Zahnärzte ohne Grenzen wurde mit 1.485 Euro für einen Hilfseinsatz in Namibia unterstützt. Der Verein Foricolo e.V. erhielt ebenfalls 1.450 Euro für ein Projekt in Sierra Leone zur Verbesserung der Lebensbedingungen von Kindern und Jugendlichen. Die Nienburger Tafel erhielt 16.323 Euro, rund zwei Drittel der Einnahmen zur Unterstützung ihrer wichtigen Arbeit für bedürftige Menschen in der Region. Der Sprachheilkindergarten wurde mit 8.164 Euro unterstützt, insbesondere für die dringend erforderliche Neugestaltung der Außenanlage unter Einbeziehung der Wünsche der Kinder. Präsidentin Annette Kurzhals betonte, bei der Übergabe diese großartigen Ergebnisse zeigen, was wir gemeinsam erreichen können. Es ist uns ein großes Anliegen, sowohl regionale Einrichtungen als auch internationale Hilfsinitiativen nachhaltig zu unterstützen.

0: gibt es richtig gute Nachrichten für alle, die gerne auf ihr Fahrrad steigen. Und natürlich für alle Fans des Weserradwegs. Der beliebte Radfernweg vom Weserbergland bis hoch in den Norden wurde erneut vom ADFC, vom Allgemeinen Deutschen Fahrradclub, ausgezeichnet. Und zwar, wie schon 2017, mit 4 Sternen als Qualitätsradtour. Der Allgemeine Deutsche Fahrradclub hat sich die rund 520 Kilometer lange Strecke wieder ganz genau angeschaut. Bewertet wurden unter anderem Wegbreite, Oberfläche, Wegweisung, Routenführung, Verkehrssicherheit, touristische Infrastruktur sowie die Anbindung an den öffentlichen Verkehr. So steht es in einer uns zugestellten Pressemitteilung. Besonders gelobt wurde die flussnahe Führung links und rechts der Weser. Die Route halte, Zitat, was sie verspreche, ein intensives Natur- und Landschaftserlebnis direkt am Fluss. Und das merkt man wirklich. Der Weserradweg verläuft überwiegend auf autofreien und verkehrsarmen Wegen. Ein großer Pluspunkt gerade für Familien. Gleichzeitig zeigt die aktuelle Bewertung aber auch in einigen Kriterien liegt das Ergebnis leicht unter dem Niveau der letzten Zertifizierung. Um den 4-Sterne-Standard langfristig zu halten, braucht es also weitere Investitionen. Koordiniert wird das Ganze von der Weser Radweg Infozentrale in Hameln. Dort gibt es nicht nur Beratung, sondern auch ein kostenloses Serviceheft, Kartenausschnitte, eine Webseite und sogar eine App zur individuellen Tourenplanung. Natürlich gibt es diese Informationen auch bei uns in Nienburg und zwar bei der Mittelweser Touristik neben dem Rathaus. Also, wer Lust hat auf Natur, Ruhe, Wasser und eine richtig gute, ausgebaute Radroute, der Weserradweg bleibt eine der schönsten Möglichkeiten, Deutschland auf 2 Rädern zu erleben.
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Und das war sie wieder, mein Stadtgeflüster, heute am 11. Mai und zwar die Folge 101. Wir haben gesprochen über Pausenbrot für alle, über die Helios-Klinik und ein Mammographiegerät. Der Lions Club hat etwas mitzuteilen und zwar viel Geld hat er verteilt und eine Information über den Weser-Radweg. Ich hoffe, es hat euch gefallen. Ich sage Bye-Bye, bis zum nächsten Mal, euer Egon Garding.

0: dann wieder 10.
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2: Ich bin Dirk Zeitler. Die 4 vom Hunter-Virus-Ausbruch auf einem Schiff betroffenen deutschen Passagiere stammen dem Bundesgesundheitsministerium zufolge aus Berlin, Baden-Württemberg, Bayern und Schleswig-Holstein. Keine der 4 Personen habe bisher Symptome, heißt es weiter. Die Passagiere sollen demnach vom Uniklinikum Frankfurt aus in die jeweiligen Bundesländer gebracht werden. Zu erwarten sei, dass sie an ihren Wohnorten in häusliche Quarantäne kommen, teilte das Ministerium mit. Phishing, Betrug, fremde Zugriffe. Jeder 9. Internetnutzer in Deutschland wurde im vergangenen Jahr Opfer von Cyberkriminalität. Das geht aus dem aktuellen Cybersicherheitsmonitor hervor, der vom Bundesamt für Sicherheit in der Informationstechnik und der polizeilichen Kriminalprävention der Länder und des Bundes veröffentlicht wurde.
3: Mehr als jeder oder jede 4. ist demnach schon einmal Opfer von Cyberkriminellen geworden. Besonders häufig schlagen die beim Online-Shopping zu. Hier liegt der Anteil bei rund 1/5. Dahinter kommen Hackerangriffe auf Online-Accounts, Betrug beim Online-Banking und Phishing-Attacken. Fast 9 von 10 Menschen, die Opfer von Cyberkriminellen geworden sind, ist dadurch ein Schaden entstanden, oft finanzieller Art. Trotzdem schützen sich laut Studie hierzulande nach wie vor nur wenige Nutzer aktiv vor Cyberattacken. Katrin Müller, Nachrichtenredaktion.
2: Deutschlands Tourismusbranche hat einen starken Start ins Jahr verbucht. Laut Statistischem Bundesamt wurden im März insgesamt 33,6 Millionen Übernachtungen in Hotels und Pensionen registriert. Das war ein Zuwachs von gut 3% gegenüber März 2025. Und der ist vor allem auf Gäste aus dem Inland zurückzuführen.
4: Urlaub machen, ohne ins Ausland zu reisen, boomt weiter, zeigen die Zahlen. Mehr als 28 Millionen Übernachtungen waren im März inländische Gäste. Gefragt waren vor allem die deutschen Skigebiete und die Küsten. Das Plus lag im Jahresvergleich bei fast 4%. Bei Gästen aus dem Ausland sank die Zahl der Übernachtungen dagegen leicht, was aber auch an den Wintermonaten liegen könnte. Traditionell reisen vor allem im Frühjahr und Sommer viele von auswärts nach Deutschland. Diana Kramer, Nachrichtenredaktion.
2: Wegen des Iran-Kriegs kann es nach Worten des Chefs der Bundesnetzagentur zu moderaten Preissteigerungen beim Gas kommen. Die Auswirkungen des Iran-Kriegs spüren alle, die an den Börsen Gas beschaffen müssen, sagte Klaus Müller dem RND. Für die meisten privaten Haushalte gelten aber Preisgarantien für 12 Monate oder sogar länger.
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5: Willkommen in eurer musikalischen Auszeit am frühen Mittag. Ich bin India Kulik. Egal, ob ihr gerade im Büro sitzt, auf dem Hof arbeitet oder gemütlich zu Hause seid, wir liefern euch den Soundtrack für die nächste Stunde. Einfach zurücklehnen und genießen.

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Falls ihr gerade im Büro sitzt, im Garten werkelt oder euch eine Pause gönnt, bleibt gern bei uns. Wir versorgen euch mit guter Musik für einen entspannten Nachmittag im Landkreis Nienburg. Ich bin India Kulig und ihr hört Radio Mittelwiese.

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Ihr hört die Nachmittagssendung hier bei uns im Landkreis Nienburg. Keine langen Worte, nur gute Musik. Und genau damit machen wir jetzt auch weiter. Ich bin India Kulik und ihr hört Radio Mittelweser.

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1: Ich bin Thomas Brock. Die vier vom Hunter-Virus-Ausbruch auf einem Schiff betroffenen deutschen Passagiere stammen dem Bundesgesundheitsministerium zufolge aus Berlin, Baden-Württemberg, Bayern und Sachsen. Keine der vier Personen habe bisher Symptome, hieß es weiter. Inzwischen wurde in Frankreich eine Frau, die auf dem Kreuzfahrtschiff war, positiv auf das Hunter-Virus getestet.
2: Der Zustand der Frau habe sich in der Nacht verschlechtert, sagte Frankreichs Gesundheitsministerin Stéphanie Rist. Die Tests von anderen Passagieren aus Frankreich seien bisher negativ ausgefallen. Außer der Frau wurden vier weitere Franzosen in ihre Heimat ausgeflogen. Die fünf Betroffenen seien alle in speziell eingerichteten Zimmern in einem Krankenhaus isoliert. Es soll weitere Tests geben. Valeria Nickel, Nachrichtenredaktion.
1: Die Neuauflage der grün-schwarzen Koalition in Baden-Württemberg steht. Verhandler von Grünen und CDU unterzeichneten in Stuttgart den Koalitionsvertrag für die nächsten 5 Jahre. Auch der designierte Ministerpräsident Özdemir von den Grünen und sein baldiger Stellvertreter Hagel von der CDU setzten ihre Unterschriften auf das Dokument. Die beiden Parteien regieren in Baden-Württemberg bereits seit 2016 gemeinsam. Gute Nachricht für alle Koffein-Junkies. Kaffee wird erneut günstiger. Die großen Lebensmittelhändler senken die Preise ihrer Eigenmarken. Das ergab eine Umfrage der Deutschen Presseagentur.
3: Die Produkte kosten seit dieser Woche 10 bis 50 Cent weniger als bisher. Eine Kilopackung Bohnen liegt je nach Sorte zwischen 10,50 Euro und 11,50 Euro. Auch Pads und Kapseln werden billiger. Die Discounter und Supermärkte begründen das mit sinkenden Rohstoffpreisen. Insgesamt gesehen hat sich Kaffee aber in den vergangenen Jahren stark verteuert, sowie auch andere Lebensmittel. Grund dafür waren höhere Rohstoffpreise nach Trockenheit und schwachen Ernten. Bohnenkaffee, Pads und Kapseln waren vor 6 Jahren noch halb so teuer. Thomas Bremser, Redaktion.
1: Jeder 9. Internetnutzer in Deutschland wurde im vergangenen Jahr Opfer von Cyberkriminalität. Das geht aus dem aktuellen Cybersicherheitsmonitor hervor, der vom Bundesamt für Sicherheit in der Informationstechnik veröffentlicht wurde. Insgesamt war bereits mehr als jeder 4. in seinem Leben schon einmal von Straftaten im digitalen Raum betroffen. Besonders häufig schlagen Kriminelle beim Online-Shopping zu.
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4: Die Sonne zeigt sich, der Kaffee duftet und wir liefern die passende Musik dazu. Ein entspannter Nachmittag liegt vor uns, perfekt, um einfach mal durchzuatmen. Viel Freude beim Zuhören. Ich bin India Kulik und ihr hört Radio Mittelweser. Oh,

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Der frühe Nachmittag zeigt sich heute von seiner ruhigen Seite und wir machen es genauso. Entspannt, unaufgeregt, musikalisch. Egal, ob ihr gerade über die B6 rollt, im Garten werkelt oder einfach nur den Moment genießt. Wir begleiten euch mit einer Mischung, die den Tag leichter macht. Weiter geht's mit Musik. Ich bin India Kulig und ihr hört Radio Mittelwesen.

Das war die aktuelle Stunde hier bei uns. Gleich nach der vollen Stunde und den Weltnachrichten gibt's frischen Stoff. Und ich verspreche, es lohnt sich. Ich bin India Kulik und ihr hört Radio Mittelweser.

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1: Ich bin Thomas Brockt. Bei den vier deutschen Passagieren des von einem Hantavirus-Ausbruch betroffenen Kreuzfahrtschiffs gibt es bisher keine Hinweise auf eine Erkrankung. Das teilte die Uniklinik Frankfurt mit. Die vier Deutschen waren in der Nacht dorthin gebracht worden, nachdem sie mit einer Militärmaschine in den Niederlanden gelandet waren. In Frankfurt gibt es nun weitere Untersuchungen. Geplant ist, die Menschen dann aber zeitnah zu entlassen und in ihre Heimatbundesländer zu verlegen. Dort müssen sie sich dann wohl einige Zeit in häusliche Quarantäne begeben. Die infolge des Irankriegs gestiegenen Energiepreise führen bei vielen Menschen in Deutschland zu einem sparsameren Umgang mit Energie. Bei einer Umfrage im Auftrag des Vergleichsportals Verivox gaben rund 2/3 der Befragten an, ihren Energieverbrauch wegen der höheren Kosten bewusst einzuschränken.
2: Einsparbereich Nummer 1, die Heizkosten. 55% der Befragten gaben an, hier zu reduzieren. Fast genauso viele haben ihren Stromverbrauch runtergefahren, die meisten über das Vermeiden des Standby-Betriebs elektronischer Geräte. Auch beim Verkehr zeigen sich Veränderungen. Knapp die Hälfte lässt wegen höherer Spritpreise häufiger das Auto stehen, etliche steigen öfter auf das Fahrrad oder den ÖPNV um. Auffällig, viele ältere Menschen zwischen 70 und 79 Jahren sparen nicht mehr Energie als sonst. Sie halten ihr Sparpotenzial für ausgeschöpft. Thomas Bleskin, Nachrichtenredaktion.
1: Gute Nachricht für alle Koffein-Junkies. Kaffee wird erneut günstiger. Die großen Lebensmittelhändler senken die Preise ihrer Eigenmarken. Das ergab eine Umfrage der Deutschen Presseagentur.
3: Die Produkte kosten seit dieser Woche 10 bis 50 Cent weniger als bisher. Eine Kilopackung Bohnen liegt je nach Sorte zwischen 10,50 Euro und 11,50 Euro. Auch Pads und Kapseln werden billiger. Die Discounter und Supermärkte begründen das mit sinkenden Rohstoffpreisen. Insgesamt gesehen hat sich Kaffee aber in den vergangenen Jahren stark verteuert, sowie auch andere Lebensmittel. Grund dafür waren höhere Rohstoffpreise nach Trockenheit und schwachen Ernten. Thomas Bremser, Redaktion.
1: Jeder 9. Internetnutzer in Deutschland wurde im vergangenen Jahr Opfer von Cyberkriminalität. Das geht aus dem aktuellen Cybersicherheitsmonitor hervor, der vom Bundesamt für Sicherheit in der Informationstechnik veröffentlicht wurde. Insgesamt war bereits mehr als jeder 4. in seinem Leben schon einmal von Straftaten im digitalen Raum betroffen. Besonders häufig schlagen Kriminelle beim Online-Shopping zu.
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4: Und damit sind wir am frühen Nachmittag angelangt und geben den Tag ganz an die Musik ab. Egal, ob ihr gerade im Landkreis Nienburg unterwegs seid, im Büro sitzt oder zu Hause eine kleine Pause einlegt. Bleibt einfach dran, genießt die nächsten Songs und macht euch einen entspannten weiteren Tag. Ich bin Indira Kullig und ihr hört Radio Mittelweser.

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Schön, dass ihr mit uns durch den Nachmittag geht. Vielleicht seid ihr gerade in Nienburg unterwegs, vielleicht in einem der vielen Dörfer drumherum. Ganz egal, wir sind überall bei euch. Wir halten die Worte kurz und die Musik lang, damit ihr weiter euren Rhythmus findet. Und hier kommt auch schon der nächste Titel. Ich bin India Kulik und ihr hört Radio Mittelweser.

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Die Uhr tickt Richtung nächste Stunde und wir natürlich mit. Gleich geht's weiter mit frischen Themen, guter Musik und allem, was dazu gehört. Ich bin Indira Kullig und ihr hört Radio Mittelwiese.

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1: Ich bin Thomas Brock. Die vier vom Hunter-Virus-Ausbruch auf einem Schiff betroffenen deutschen Passagiere stammen dem Bundesgesundheitsministerium zufolge aus Berlin, Baden-Württemberg, Bayern und Sachsen. Keine der vier Personen habe bislang Symptome, hieß es weiter. Die Passagiere sollen im Tagesverlauf vom Uniklinikum Frankfurt aus in die jeweiligen Bundesländer gebracht werden.
2: Bis für die Betroffenen der Alltag wieder einkehrt, dürfte noch einige Zeit vergehen. Aller Voraussicht nach müssen sie erst einmal in häuslicher Quarantäne bleiben. Wie lange und welche möglichen weiteren Vorkehrungen getroffen werden, entscheiden die jeweils zuständigen Gesundheitsämter. Eine der vier Personen hatte Kontakt zu Infizierten. Bei ihr ist schon klar, dass sie während der Isolation täglich auf Symptome getestet wird. Von einer Infektion mit dem Hunter-Virus bis zum Ausbruch können bis zu 45 Tage vergehen. Thomas Pleskin, Nachrichtenredaktion.
1: Die von Russlands Präsident Putin vorgeschlagene Einbindung von Altkanzler Schröder in Ukraine-Friedensverhandlungen stößt in der EU und in der Ukraine auf klare Ablehnung. Wenn wir Russland das Recht geben würden, in unserem Namen einen Verhandlungsführer zu benennen, wäre das nicht sehr klug, sagte die EU-Chefdiplomatin Kallas in Brüssel. Schröder sei hochrangiger Lobbyist für russische Staatsunternehmen gewesen, daher sei klar, warum Putin ihn haben wolle. Deutschlands Tourismusbranche hat einen starken Start ins Jahr verbucht. Laut Statistischem Bundesamt wurden im März insgesamt 33,6 Millionen Übernachtungen in Hotels und Pensionen registriert. Das war ein Zuwachs von gut 3% gegenüber März 2025 und der ist vor allem auf Gäste aus dem Inland zurückzuführen.
3: Urlaub machen, ohne ins Ausland zu reisen, boomt weiter, zeigen die Zahlen. Mehr als 28 Millionen Übernachtungen waren im März inländische Gäste. Gefragt waren vor allem die deutschen Skigebiete und die Küsten. Das Plus lag im Jahresvergleich bei fast 4%. Bei Gästen aus dem Ausland sank die Zahl der Übernachtungen dagegen leicht, was aber auch an den Wintermonaten liegen könnte. Traditionell reisen vor allem im Frühjahr und Sommer viele von auswärts nach Deutschland. Diana Kramer, Nachrichtenredaktion.
1: Die Neuauflage der grün-schwarzen Koalition in Baden-Württemberg steht. Verhandler von Grünen und CDU unterzeichneten in Stuttgart den Koalitionsvertrag für die nächsten 5 Jahre. Auch der designierte Ministerpräsident Özdemir von den Grünen und sein baldiger Stellvertreter Hagel von der CDU setzten ihre Unterschriften auf das Dokument. Die beiden Parteien regieren in Baden-Württemberg bereits seit 2016 gemeinsam.
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4: Ein freundlicher Gruß aus dem Studio in Nienburg an alle, die gerade zwischen Hoya, Steierberg und Rehburg-Lockum unterwegs sind. Ich bin India Kulik und ihr hört Radio Mittelweser.

0: Fantastisch, Nathalie Dommer!
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Vielleicht habt ihr heute schon einiges geschafft oder seid noch mitten im Tagesprogramm. Hier bei uns bekommt ihr zwischendurch einen kleinen musikalischen Reset. Einfach mal durchatmen, den Kopf frei bekommen und den Moment genießen. Wir bleiben für euch in der Musikspur und machen direkt weiter. Ich bin Indira.

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Damit sind wir für diesen Nachmittag am Ende angekommen. Die Musik und Moderation übernimmt jetzt Egon Garding und begleitet euch weiter hier im Landkreis Nienburg. Egal, ob ihr gerade unterwegs seid, im Büro sitzt oder euch einfach eine kleine Pause gönnt, bleibt einfach dran, lehnt euch zurück und genießt die nächsten Songs. Ich bin India Kulik und ihr hört Radio Mittelwieser.

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1: Ich bin Thomas Brockt. Ein 17-jähriger Syrer soll einen Terroranschlag in Hamburg geplant haben und ist deshalb festgenommen worden. Das teilte die Generalstaatsanwaltschaft Hamburg mit.
2: Der 17-Jährige soll von der Terrormiliz Islamischer Staat inspiriert worden sein, heißt es. Er habe geplant, eine unbestimmte Anzahl Ungläubiger zu töten. Als mögliche Anschlagsorte habe er ein Einkaufszentrum, eine Bar oder eine Polizeiwache im Blick gehabt. Laut Ermittlern wollte der 17-jährige Syrer Sprengstoff, Molotow-Cocktails oder ein Messer verwenden und habe sich bereits Dünger, Grillanzünder, eine Sturmhaube und ein Messer beschafft. Bereits am Donnerstag hätten Spezialkräfte den Jugendlichen vorläufig festgenommen. Ronny Tohau, Nachrichtenredaktion.
1: Die von Russlands Präsident Putin vorgeschlagene Einbindung von Altkanzler Schröder in Ukraine-Friedensverhandlungen stößt in der EU und in der Ukraine auf klare Ablehnung. Wenn wir Russland das Recht geben würden, in unserem Namen einen Verhandlungsführer zu benennen, wäre das nicht sehr klug, sagte die EU-Chefdiplomatin Kallas in Brüssel. Schröder sei hochrangiger Lobbyist für russische Staatsunternehmen gewesen, daher sei klar, warum Putin ihn haben wolle. Die vier vom Hantavirus-Ausbruch auf einem Schiff betroffenen deutschen Passagiere stammen dem Bundesgesundheitsministerium zufolge aus Berlin, Baden-Württemberg, Bayern und Sachsen. Keine der vier Personen habe bisher Symptome, hieß es. Die Passagiere sollen im Tagesverlauf vom Uniklinikum Frankfurt aus in die jeweiligen Bundesländer gebracht werden.
3: Bis für die Betroffenen der Alltag wieder einkehrt, dürfte noch einige Zeit vergehen. Aller Voraussicht nach müssen sie erst einmal in häuslicher Quarantäne bleiben. Wie lange und welche möglichen weiteren Vorkehrungen getroffen werden, entscheiden die jeweils zuständigen Gesundheitsämter. Eine der vier Personen hatte Kontakt zu Infizierten. Bei ihr ist schon klar, dass sie während der Isolation täglich auf Symptome getestet wird. Von einer Infektion mit dem Hantavirus bis zum Ausbruch können bis zu 45 Tage vergehen. Thomas Pleskin, Nachrichtenredaktion.
1: In Namibia sind beim Absturz einer kleinen Propellermaschine alle vier Insassen ums Leben gekommen. Das teilte die Fluggesellschaft Desert Air mit. An Bord seien der Pilot und drei deutsche Staatsangehörige gewesen. Die Touristen waren gestern mit einer Cessna vom Flughafen der Hauptstadt Windhoek abgeflogen. Sie wollten Namibias berühmte rote Sanddünen besuchen, die zu den höchsten der Welt gehören. Zur Unglücksursache ist noch nichts bekannt.
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5: Ich heiße euch herzlich willkommen zu meinem heutigen Stadtgeflüster am 11. Mai. Die Folge 101. Meine Themen: Pausenbrot für alle, die Helios-Klinik und ein neues Mammographiegerät, der Lions Club Nienburg und der Weser Radweg. Ich wünsche euch gute Unterhaltung.

Ein knurrender Magen im Klassenzimmer, das ist für viele Kinder trauriger Alltag. Während einige ihre Brotdose öffnen, bleibt bei anderen sie leer. Konzentration? Kaum möglich. Denn wer Hunger hat, kann schlecht lernen. Die Grundschule am Bach will genau das ändern mit einer einfachen, aber wirkungsvollen Idee: Pausenbrot für alle. Ab dem 1. Mai gibt es dort eine Lebensmittelbox, auf die jedes Kind zugreifen kann, unkompliziert und anonym. Ohne Fragen, ohne Erklärungen, einfach nehmen, was gerade gebraucht wird. Denn Armut sieht man nicht immer. Und oft ist es gerade die Scham, die Kinder davor abhält, um Hilfe zu bitten. Die Box schafft hier einen geschützten Raum, leise, respektvoll und solidarisch. Gefüllt werden soll sie durch Spenden aus der Gemeinschaft, gesucht werden haltbare Snacks, die Kindern schnell Energie geben und gut mitzunehmen sind. Zum Beispiel Müsli-Riegel, Knäckebrot, frisches Obst, Fruchtquetschis oder kleine Getränke. Der Standort ist bewusst niedrigschwellig gewählt, im 1. Stock bei der Schulsozialarbeit, ein Ort der Vertrauen schafft. Die Botschaft dahinter ist klar: Kein Kind soll hungrig lernen müssen und jeder kann dazu beitragen, dass genau das gelingt. Denn manchmal braucht es keine großen Programme, sondern einfach Menschen, die hinschauen und handeln. Pausenbrot für alle ist mehr als eine Box. Es ist ein Zeichen dafür, dass Gemeinschaft funktioniert. Und vielleicht auch ein kleiner Anstoß, im eigenen Umfeld genauer hinzusehen.

Hamburg gibt es seit Februar ein neues Angebot, das viele Menschen in einer belastenden Situation schnelle Sicherheit geben kann. Die Helios-Kliniken Mittelweser bieten als einziger Standort in der Region jetzt ambulante Mammographie an, und zwar speziell dann, wenn ein akuter Verdacht auf Brustkrebs besteht. Für Betroffene bedeutet das keine lange Wege, keine Wartezeiten auf externe Termine und vor allem eine rasche Abklärung. Dr. Ulrich Heiß sagte uns in einem Interview, mit der ambulanten Mammographie bieten wir eine schnelle, qualitativ hochwertige Diagnostik hier in Nienburg und schaffen damit rasch Klarheit für die weiteren Therapieplanungen. Das Angebot richtet sich an gesetzlich und Privatversicherte sowie an Patienten und Patientinnen mit Überweisung durch ihre Gynäkologin oder ihren Gynäkologen. Wichtig ist, es ersetzt nicht das reguläre Mammographie-Screening der Krebsfrüherkennung. Die Untersuchung selbst dauert nur wenige Minuten, die Brust wird dabei kurz unter leichte Kompression gebracht und geräumt ein notwendiger Schritt, um gute Bilder bei möglichst geringer Strahlenbelastung zu erhalten. Gerade bei einem unklaren Befund zählt jede Stunde, deshalb betont die Helios-Klinik, wie wichtig Ihnen die schnelle Terminvergabe ist. Gebucht wird direkt über das Sekretariat der Radiologie unter Nienburg.

0: 92 10 46 00. Ich wiederhole, Nienburg 92 10 46 00. Im Gespräch teilte uns Dennis Holz, der kaufmännische Standortleiter, mit: Als einziger Anbieter in Nienburg tragen wir eine besondere Verantwortung und leisten einen wichtigen Beitrag zur medizinischen Versorgung vor Ort. Für die Region Nienburg ist das neue Angebot dennoch ein wichtiger Schritt hin zur schnelleren Diagnostik, mehr Sicherheit und einer besseren Versorgung im Ernstfall.
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Termine mit Herz und Zukunft. Die Präsidentin des Lions-Clubs Corleonis, Annette Kurzhals, hat gemeinsam mit Mitgliedern des Vorstandes die diesjährigen größeren Spendenchecks an die Vertreterinnen und Vertreter der unterstützten Organisationen überreicht. 2025 wurden mehrere regionale und internationale Hilfsprojekte gefördert. Das Programm Sight First, Lichtblicke für Kinder in Afrika, erhielt 1.000 Euro zur Bekämpfung vermeidbarer Blindheit. Die Organisation Zahnärzte ohne Grenzen wurde mit 1.485 Euro für einen Hilfseinsatz in Namibia unterstützt. Die Organisation Zahnärzte ohne Grenzen wurde mit 1.485 Euro für einen Hilfseinsatz in Namibia unterstützt. Der Verein Foricolo e.V. erhielt ebenfalls 1.450 Euro für ein Projekt in Sierra Leone zur Verbesserung der Lebensbedingungen von Kindern und Jugendlichen. Die Nienburger Tafel erhielt 16.323 Euro, rund zwei Drittel der Einnahmen zur Unterstützung ihrer wichtigen Arbeit für bedürftige Menschen in der Region. Der Sprachheilkindergarten wurde mit 8.164 Euro unterstützt, insbesondere für die dringend erforderliche Neugestaltung der Außenanlage unter Einbeziehung der Wünsche der Kinder. Präsidentin Annette Kurzhals betonte, bei der Übergabe diese großartigen Ergebnisse zeigen, was wir gemeinsam erreichen können. Es ist uns ein großes Anliegen, sowohl regionale Einrichtungen als auch internationale Hilfsinitiativen nachhaltig zu unterstützen.

Heute gibt es richtig gute Nachrichten für alle, die gerne auf ihr Fahrrad steigen. Und natürlich für alle Fans des Weserradwegs. Der beliebte Radfernweg vom Weserbergland bis hoch in den Norden wurde erneut vom ADFC, vom Allgemeinen Deutschen Fahrradclub, ausgezeichnet. Und zwar, wie schon 2017, mit 4 Sternen als Qualitätsradtour. Der Allgemeine Deutsche Fahrradclub hat sich die rund 520 Kilometer lange Strecke wieder ganz genau angeschaut. Bewertet wurden unter anderem Wegbreite, Oberfläche, Wegweisung, Routenführung, Verkehrssicherheit, touristische Infrastruktur sowie die Anbindung an den öffentlichen Verkehr. So steht es in einer uns zugestellten Pressemitteilung. Besonders gelobt wurde die flussnahe Führung links und rechts der Weser. Die Route halte, Zitat, was sie verspreche, ein intensives Natur- und Landschaftserlebnis direkt am Fluss. Und das merkt man wirklich. Der Weserradweg verläuft überwiegend auf autofreien und verkehrsarmen Wegen. Ein großer Pluspunkt gerade für Familien. Gleichzeitig zeigt die aktuelle Bewertung aber auch, in einigen Kriterien liegt das Ergebnis leicht unter dem Niveau der letzten Zertifizierung. Um den 4-Sterne-Standard langfristig zu halten, braucht es also weitere Investitionen. Koordiniert wird das Ganze von der Weser-Radweg-Infozentrale in Hameln. Dort gibt es nicht nur Beratung, sondern auch ein kostenloses Serviceheft, Kartenausschnitte, eine Webseite und sogar eine App zur individuellen Tourenplanung. Natürlich gibt es diese Informationen auch bei uns in Nienburg, und zwar bei der Mittelweser-Touristik neben dem Rathaus. Also, wer Lust hat auf Natur, Ruhe, Wasser und eine richtig gute, ausgebaute Radroute, der Weserradweg bleibt eine der schönsten Möglichkeiten, Deutschland auf 2 Rädern zu erleben.

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1: Und das war sie wieder, mein Stadtgeflüster, heute am 11. Mai und zwar die Folge 101. Wir haben gesprochen über Pausenbrot für alle, über die Helios-Klinik und ein Mammographiegerät. Der Lions Club hat etwas mitzuteilen und zwar viel Geld hat er verteilt und eine Information über den Weser-Radweg. Ich hoffe, es hat euch gefallen. Ich sage Bye-bye, bis zum nächsten Mal, euer Egon Garding.
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1: Ich bin Thomas Brock. Die von Russlands Präsident Putin vorgeschlagene Einbindung von Altkanzler Schröder in Ukraine-Friedensverhandlungen stößt in der EU und in der Ukraine auf klare Ablehnung. Wenn wir Russland das Recht geben würden, in unserem Namen einen Verhandlungsführer zu benennen, wäre das nicht sehr klug, sagte die EU-Chefdiplomatin Kallas in Brüssel.
2: Schröder sei ein Lobbyist für russische Staatsunternehmen gewesen, sagte Kallas. Es sei doch klar, warum Putin ihn gerne als Vermittler haben wolle, denn dann säße er gewissermaßen auf beiden Seiten des Tisches. Auch der ukrainische Außenminister lehnte Schröder eindeutig ab. Es gäbe viele andere würdige Persönlichkeiten. Von einem Ablenkungsmanöver sprach die schwedische Außenministerin und Estlands Außenminister sagte, Schröder werde ganz sicher nicht Europa vertreten. Aus Brüssel, Dieter Eberling.
1: Ein 17-Jähriger soll einen Terroranschlag in Hamburg geplant haben und ist deshalb festgenommen worden. Das teilte die Generalstaatsanwaltschaft Hamburg mit. Demnach sei der Syrer nach bisherigen Erkenntnissen von der Terrormiliz Islamischer Staat inspiriert gewesen. Er soll deshalb geplant haben, Ungläubige zu töten. Mögliche Anschlagsorte seien ein Einkaufszentrum, eine Bar oder eine Polizeiwache gewesen. Die infolge des Irankriegs gestiegenen Energiepreise führen bei vielen Menschen in Deutschland zu einem sparsameren Umgang mit Energie. Bei einer Umfrage im Auftrag des Vergleichsportals Verivox gaben rund 2/3 der Befragten an, ihren Energieverbrauch wegen der höheren Kosten bewusst einzuschränken.
3: Einsparbereich Nummer 1, die Heizkosten. 55% der Befragten gaben an, hier zu reduzieren. Fast genauso viele haben ihren Stromverbrauch runtergefahren, die meisten über das Vermeiden des Standby-Betriebs elektronischer Geräte. Auch beim Verkehr zeigen sich Veränderungen. Knapp die Hälfte lässt wegen höherer Spritpreise häufiger das Auto stehen, etliche steigen öfter auf das Fahrrad oder den ÖPNV um. Thomas Bleskin, Nachrichtenredaktion.
1: Bei den 4 deutschen Passagieren des von einem Hantavirus-Ausbruch betroffenen Kreuzfahrtschiffs gibt es bisher keine Hinweise auf eine Erkrankung. Das teilte die Uniklinik Frankfurt mit. Die 4 Deutschen waren dorthin gebracht worden, nachdem sie mit einer Militärmaschine in den Niederlanden gelandet waren. Sie sollen nun bald in ihre Heimatbundesländer verlegt werden. Dort müssen sie sich wohl einige Zeit in häusliche Quarantäne begeben.
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1: Ich bin Thomas Brockt. Nach dem Hunter-Virus-Ausbruch auf dem Kreuzfahrtschiff Hondius hat sich der Kapitän jetzt erstmals öffentlich geäußert. In einer Videobotschaft dankte er der Besatzung und den Passagieren für ihr Verhalten während der Krise. Das Schiff liegt derzeit auf Teneriffa. Heute sollen weitere Menschen von Bord gebracht werden.
2: Der aus Polen stammende Kapitän sprach von extrem anstrengenden Wochen an Bord der Hondius. Gleichzeitig habe er aber erlebt, wie groß Fürsorge, Zusammenhalt und gegenseitiges Vertrauen selbst unter schwierigen Bedingungen sein können. Er wünschte allen Passagieren und Crewmitgliedern eine sichere Heimreise. Das Schiff war gestern an der spanischen Ferieninsel Teneriffa angekommen. Heute werden die restlichen Passagiere und ein Großteil der Besatzung evakuiert. Anschließend soll die Hondius nach Rotterdam fahren. Thomas Bleskin, Nachrichtenredaktion.
1: Ein 17-Jähriger soll einen Terroranschlag in Hamburg geplant haben und ist deshalb festgenommen worden. Das teilte die Generalstaatsanwaltschaft Hamburg mit. Demnach sei der Syrer nach bisherigen Erkenntnissen von der Terrormiliz Islamischer Staat inspiriert gewesen. Er soll deshalb geplant haben, Ungläubige zu töten. Mögliche Anschlagsorte seien ein Einkaufszentrum, eine Bar oder eine Polizeiwache gewesen. Die von Russlands Präsident Putin vorgeschlagene Einbindung von Altkanzler Schröder in Ukraine-Friedensverhandlungen stößt in der EU und in der Ukraine auf klare Ablehnung. Wenn wir Russland das Recht geben würden, in unserem Namen einen Verhandlungsführer zu benennen, wäre das nicht sehr klug, sagte die EU-Chefdiplomatin Kallas in Brüssel.
3: Schröder sei ein Lobbyist für russische Staatsunternehmen gewesen, sagte Kallas. Es sei doch klar, warum Putin ihn gerne als Vermittler haben wolle, denn dann säße er gewissermaßen auf beiden Seiten des Tisches. Auch der ukrainische Außenminister lehnte Schröder eindeutig ab, es gebe viele andere würdige Persönlichkeiten. Von einem Ablenkungsmanöver sprach die schwedische Außenministerin und Estlands Außenminister sagte, Schröder werde ganz sicher nicht Europa vertreten. Aus Brüssel, Dieter Eberling.
1: In Namibia sind beim Absturz einer kleinen Propellermaschine alle 4 Insassen ums Leben gekommen. Das teilte die Fluggesellschaft Desert Air mit. An Bord seien der Pilot und 3 deutsche Staatsangehörige gewesen. Nach Angaben des Auswärtigen Amtes war auch der Pilot Deutscher. Die Touristen waren gestern mit einer Cessna vom Flughafen der Hauptstadt Windhoek abgeflogen. Sie wollten Namibias berühmte rote Sanddünen besuchen. Zur Unglücksursache ist noch nichts bekannt.
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1: Ich bin Thomas Brock. Ein 17-jähriger Syrer soll einen Terroranschlag in Hamburg geplant haben und ist deshalb festgenommen worden. Das teilte die Generalstaatsanwaltschaft Hamburg mit.
2: Der 17-Jährige soll von der Terrormiliz Islamischer Staat inspiriert worden sein, heißt es. Er habe geplant, eine unbestimmte Anzahl Ungläubiger zu töten. Als mögliche Anschlagsorte habe er ein Einkaufszentrum, eine Bar oder eine Polizeiwache im Blick gehabt. Laut Ermittlern wollte der 17-Jährige Syrer Sprengstoff, Molotow-Cocktails oder ein Messer verwenden und habe sich bereits Dünger, Grillanzünder, eine Sturmhaube und ein Messer beschafft. Bereits am Donnerstag hätten Spezialkräfte den Jugendlichen vorläufig festgenommen. Ronny Tochau, Nachrichtenredaktion.
1: Die letzten Passagiere des vom Hunter-Virus betroffenen Kreuzfahrtschiffes Hondius werden von Teneriffa aus in die Niederlande ausgeflogen. Mit dabei ist auch die letzte deutsche Person an Bord, ein Mitglied der Crew. Die Maschine soll am späten Abend in Eindhoven eintreffen. Bei den 4 deutschen Passagieren, die schon nach Frankfurt am Main gebracht wurden, gibt es nach Angaben der Uniklinik bislang keine Hinweise auf eine Erkrankung. Sie sollen bald in ihre Heimatbundesländer gebracht werden, wo sie sich wohl in Quarantäne begeben müssen. Die infolge des Iran-Kriegs gestiegenen Energiepreise führen bei vielen Menschen in Deutschland zu einem sparsameren Umgang mit Energie. Bei einer Umfrage im Auftrag des Vergleichsportals Verivox gaben rund 2/3 der Befragten an, ihren Energieverbrauch wegen der höheren Kosten bewusst einzuschränken.
3: Einsparbereich Nummer 1, die Heizkosten. 55% der Befragten gaben an, hier zu reduzieren. Fast genauso viele haben ihren Stromverbrauch runtergefahren, die meisten über das Vermeiden des Stand-by-Betriebs elektronischer Geräte. Auch beim Verkehr zeigen sich Veränderungen. Knapp die Hälfte lässt wegen höherer Spritpreise häufiger das Auto stehen, etliche steigen öfter auf das Fahrrad oder den ÖPNV um. Thomas Bleskin, Nachrichtenredaktion.
1: In Namibia sind beim Absturz einer kleinen Propellermaschine alle 4 Insassen ums Leben gekommen. Das teilte die Fluggesellschaft Desert Air mit. An Bord seien der Pilot und 3 deutsche Staatsangehörige gewesen. Nach Angaben des Auswärtigen Amtes war auch der Pilot Deutscher. Die Touristen waren gestern mit einer Cessna vom Flughafen der Hauptstadt Windhoek abgeflogen. Sie wollten Namibias berühmte rote Sanddünen besuchen. Zur Unglücksursache ist noch nichts bekannt.
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1: Ich bin Thomas Brock. Die Waffenruhe im Krieg mit dem Iran hängt nach den Worten von US-Präsident Trump nur noch am seidenen Faden. Grund dafür sei, so wörtlich, der dämliche Vorschlag aus Teheran zur Beendigung des Krieges. Das sagte Trump in Washington. Der Iran habe sich zunächst bereit erklärt, dass die USA das angereicherte Uran außer Landes schafften. Nun hätten sie ihre Meinung geändert. In dem aktuellen Papier stehe das nicht.
2: Nachdem ich diesen Müll, den sie uns geschickt haben, gelesen habe, ich habe da gar nicht bis zum Schluss gelesen. Ich will ja nicht meine Zeit verschwenden. Die ganze Waffenruhe hängt an der Beatmungsmaschine. Jeder weiß, das ist nicht gut, wenn der Arzt reinkommt und sagt, der Patient hat eine 1%ige Überlebenschance.
1: US-Präsident Trump. Ein 17-Jähriger soll einen Terroranschlag in Hamburg geplant haben und ist deshalb festgenommen worden. Das teilte die Generalstaatsanwaltschaft Hamburg mit. Demnach sei der Syrer nach bisherigen Erkenntnissen von der Terrormiliz Islamischer Staat inspiriert gewesen. Er soll deshalb geplant haben, Ungläubige zu töten. Mögliche Anschlagsorte seien ein Einkaufszentrum, eine Bar oder eine Polizeiwache gewesen. Nach dem Hunter-Virus-Ausbruch auf dem Kreuzfahrtschiff Hondius hat sich der Kapitän jetzt erstmals öffentlich geäußert. In einer Videobotschaft dankte er der Besatzung und den Passagieren für ihr Verhalten während der Krise. Das Schiff liegt derzeit auf Teneriffa. Heute sollten weitere Menschen von Bord gebracht werden.
3: Der aus Polen stammende Kapitän sprach von extrem anstrengenden Wochen an Bord der Hondius. Gleichzeitig habe er aber erlebt, wie groß Fürsorge, Zusammenhalt und gegenseitiges Vertrauen selbst unter schwierigen Bedingungen sein können. Er wünschte allen Passagieren und Crewmitgliedern eine sichere Heimreise. Das Schiff war gestern an der spanischen Ferieninsel Teneriffa angekommen. Heute werden die restlichen Passagiere und ein Großteil der Besatzung evakuiert. Anschließend soll die Hondius nach Rotterdam fahren. Thomas Bleskin, Nachrichtenredaktion.
1: Die von Russlands Präsident Putin vorgeschlagene Einbindung von Altkanzler Schröder in Ukraine-Friedensverhandlungen stößt in der EU und in der Ukraine auf klare Ablehnung. Wenn wir Russland das Recht geben würden, in unserem Namen einen Verhandlungsführer zu benennen, wäre das nicht sehr klug, sagte die EU-Chefdiplomatin Kallas in Brüssel. Schröder sei hochrangiger Lobbyist für russische Staatsunternehmen gewesen. Daher sei klar, warum Putin ihn haben wolle.
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2: Ich bin Jan-Henner Reitzer. Ein 17-jähriger Syrer soll einen Terroranschlag in Hamburg geplant haben. Er ist deshalb festgenommen worden.
3: Der 17-Jährige soll von der Terrormiliz Islamischer Staat inspiriert worden sein, heißt es. Er habe geplant, eine unbestimmte Anzahl Ungläubiger zu töten. Als mögliche Anschlagsorte habe er ein Einkaufszentrum, eine Bar oder eine Polizeiwache im Blick gehabt. Laut Ermittlern wollte der 17-jährige Syrer Sprengstoff, Molotow-Cocktails oder ein Messer verwenden und habe sich bereits Dünger, Grillanzünder, eine Sturmhaube und ein Messer beschafft. Bereits am Donnerstag hätten Spezialkräfte den Jugendlichen vorläufig festgenommen. Ronny Tohau, Nachrichtenredaktion.
2: Auch eine letzte Person aus Deutschland hat das vom Ausbruch des Hunter-Virus betroffene Kreuzfahrtschiff auf Teneriffa verlassen. Das Crewmitglied wird in die Niederlande ausgeflogen. 4 deutsche Passagiere waren schon vorher von dem Schiff evakuiert worden. Sie stammen aus Berlin, Baden-Württemberg, Bayern und Sachsen, sind bisher symptomfrei und müssen erstmal voraussichtlich in häuslicher Quarantäne bleiben. Bei dem auf dem Schiff festgestellten Typ des Hunter-Virus können zwischen Ansteckung und Ausbruch der Krankheit bis zu 45 Tage vergehen. Die Waffenruhe im Krieg mit dem Iran hängt nach den Worten von US-Präsident Donald Trump am seidenen Faden. Rund um diplomatische Bemühungen, wie der Krieg beendet werden könnte, schimpfte Trump über einen neuen Vorschlag der Führung des Irans.
4: Es sei der größte Müll, dieser Vorschlag, sagte Trump. Er habe gar nicht zu Ende gelesen, denn er wolle ja nicht seine Zeit verschwenden. Ursprünglich habe der Iran zugestimmt, angereichertes Uran aus dem Land zu schaffen. Nun ist davon nichts mehr zu lesen. Trump verglich die Waffenruhe mit einem Patienten an der Herz-Lungen-Maschine, mit einer 1%igen Überlebenschance. Das sei nicht gut, meinte Trump. Aber immer noch glaubt er an eine diplomatische Lösung. Wie es aber jetzt weitergeht, ist völlig unklar. Tina Eck, USA.
2: In Namibia ist eine Propellermaschine mit 4 Menschen an Bord abgestürzt. Alle Insassen kamen ums Leben. Der Pilot und 3 Passagiere, alle waren deutsche Staatsangehörige. Die Ursache ist noch unklar. Die Cessna war vom Flughafen der Hauptstadt Windhoek abgeflogen. Ziel waren eigentlich Namibias berühmte rote Sanddünen.
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Limburg gibt es seit Februar ein neues Angebot, das viele Menschen in einer belastenden Situation schnelle Sicherheit geben kann. Die Helios-Kliniken Mittelweser bieten als einziger Standort in der Region jetzt ambulante Mammographie an, und zwar speziell dann, wenn ein akuter Verdacht auf Brustkrebs besteht. Für Betroffene bedeutet das keine langen Wege, keine Wartezeiten auf externe Termine und vor allem eine rasche Abklärung. Dr. Ulrich Heiß sagte uns in einem Interview, mit der ambulanten Mammographie bieten wir eine schnelle, qualitativ hochwertige Diagnostik hier in Nienburg und schaffen damit rasch Klarheit für die weiteren Therapieplanungen. Das Angebot richtet sich an gesetzlich und Privatversicherte sowie an Patienten und Patientinnen mit Überweisung durch ihre Gynäkologin oder ihren Gynäkologen. Wichtig ist, es ersetzt nicht das reguläre Mammographie-Screening der Krebsfrüherkennung. Die Untersuchung selbst dauert nur wenige Minuten, die Brust wird dabei kurz unter leichte Kompression gebracht und geräumt, ein notwendiger Schritt, um gute Bilder bei möglichst geringer Strahlenbelastung zu erhalten. Gerade bei einem unklaren Befund zählt jede Stunde, deshalb betont die Helios-Klinik, wie wichtig Ihnen die schnelle Terminvergabe ist. Gebucht wird direkt über das Sekretariat der Radiologie unter Nienburg 92 10 46 00. Ich wiederhole, Nienburg 92 10 46 00. Im Gespräch teilte uns Dennis Holz, der kaufmännische Standortleiter, mit: Als einziger Anbieter in Nienburg tragen wir eine besondere Verantwortung und leisten einen wichtigen Beitrag zur medizinischen Versorgung vor Ort. Für die Region Nienburg ist das neue Angebot dennoch ein wichtiger Schritt hin zur schnelleren Diagnostik, mehr Sicherheit und einer besseren Versorgung im Ernstfall.

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Termine mit Herz und Zukunft. Die Präsidentin des Lions Clubs Corleonis, Annette Kurzhals, hat gemeinsam mit Mitgliedern des Vorstandes die diesjährigen größeren Spendenchecks an die Vertreterinnen und Vertreter der unterstützten Organisationen überreicht. 2025 wurden mehrere regionale und internationale Hilfsprojekte gefördert. Das Programm Sight First, Lichtblicke für Kinder in Afrika, erhielt 1.000 Euro zur Bekämpfung vermeidbarer Blindheit. Die Organisation Zahnärzte ohne Grenzen wurde mit 1.485 Euro für einen Hilfseinsatz in Namibia unterstützt. Die Organisation Zahnärzte ohne Grenzen wurde mit 1.485 Euro für einen Hilfseinsatz in Namibia unterstützt. Der Verein Foricolo e.V. erhielt ebenfalls 1.450 Euro für ein Projekt in Sierra Leone zur Verbesserung der Lebensbedingungen von Kindern und Jugendlichen. Die Nienburger Tafel erhielt 16.323 Euro, rund zwei Drittel der Einnahmen zur Unterstützung ihrer wichtigen Arbeit für bedürftige Menschen in der Region. Der Sprachheilkindergarten wurde mit 8.164 Euro unterstützt, insbesondere für die dringend erforderliche Neugestaltung der Außenanlage unter Einbeziehung der Wünsche der Kinder. Präsidentin Annette Kurzhals betonte, bei der Übergabe diese großartigen Ergebnisse zeigen, was wir gemeinsam erreichen können. Es ist uns ein großes Anliegen, sowohl regionale Einrichtungen als auch internationale Hilfsinitiativen nachhaltig zu unterstützen.

0: heute gibt es richtig gute Nachrichten für alle, die gerne auf ihr Fahrrad steigen. Und natürlich für alle Fans des Weserradwegs. Der beliebte Radfernweg vom Weserbergland bis hoch in den Norden wurde erneut vom ADFC, vom Allgemeinen Deutschen Fahrradclub, ausgezeichnet. Und zwar, wie schon 2017, mit 4 Sternen als Qualitätsradtour. Der Allgemeine Deutsche Fahrradclub hat sich die rund 520 Kilometer lange Strecke wieder ganz genau angeschaut. Bewertet wurden unter anderem Wegbreite, Oberfläche, Wegweisung, Routenführung, Verkehrssicherheit, touristische Infrastruktur sowie die Anbindung an den öffentlichen Verkehr. So steht es in einer uns zugestellten Pressemitteilung. Besonders gelobt wurde die flussnahe Führung links und rechts der Weser. Die Route halte, Zitat, was sie verspreche, ein intensives Natur- und Landschaftserlebnis direkt am Fluss. Und das merkt man wirklich. Der Weserradweg verläuft überwiegend auf autofreien und verkehrsarmen Wegen. Ein großer Pluspunkt gerade für Familien. Gleichzeitig zeigt die aktuelle Bewertung aber auch, in einigen Kriterien liegt das Ergebnis leicht unter dem Niveau der letzten Zertifizierung. Um den 4-Sterne-Standard langfristig zu halten, braucht es also weitere Investitionen. Koordiniert wird das Ganze von der Weser Radweg Infozentrale in Hameln. Dort gibt's nicht nur Beratung, sondern auch ein kostenloses Serviceheft, Kartenausschnitte, eine Webseite und sogar eine App zur individuellen Tourenplanung. Natürlich gibt es diese Informationen auch bei uns in Nienburg und zwar bei der Mittelweser Touristik neben dem Rathaus. Also, wer Lust hat auf Natur, Ruhe, Wasser und eine richtig gute, ausgebaute Radroute, der Weserradweg bleibt eine der schönsten Möglichkeiten, Deutschland auf 2 Rädern zu erleben.
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2: ja, was denn?
1: Was muss man machen? Auf den jetzt?
2: Ja, Mann.
1: Okay, packe.

Und das war sie wieder, mein Stadtgeflüster, heute am 11. Mai und zwar die Folge 101. Wir haben gesprochen über Pausenbrot für alle, über die Helios-Klinik und ein Mammographiegerät. Der Lions Club hat etwas mitzuteilen und zwar viel Geld hat er verteilt und eine Information über den Weser-Radweg. Ich hoffe, es hat euch gefallen. Ich sage Bye-bye, bis zum nächsten Mal, euer Egon Garding.

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1: Ich bin Jan-Henner Reitze. Im Ukraine-Krieg ist eine dreitägige Waffenruhe ausgelaufen, in der Russland und die Ukraine weitgehend auf gegenseitige Luftangriffe verzichtet hatten. Die Ukraine geht davon aus, dass Russland diese Angriffe wieder aufnimmt.
2: Die Waffenruhe kam vor allem dem Kreml gelegen, weil sie für die gesamten drei Tage um den hier in Russland groß gefeierten 9. Mai galt. Eine dauerhafte Waffenruhe lehnt Kreml-Chef Putin aber weiter ab, bis die Verhandlungen über ein Kriegsende abgeschlossen sind. Dazu setzt er vor allem weiter auf die US-Vermittler, die schon bald hier in Moskau erwartet werden. Putin zeigte sich aber auch bereit, jemanden aus der EU zu beteiligen. Das ist neu. Er sagte, es solle jemand sein, der bisher nicht mit abschätzigen Äußerungen über Russland aufgefallen sei. Aus Moskau, Ulf Mauder.
1: Das Hantavirus ist auch bei einem spanischen Passagier nachgewiesen worden, der isoliert ist und bisher keine Symptome hat. Der positive Test ist in Madrid durchgeführt worden. Vorher war das Virus auch schon bei zwei Passagieren nachgewiesen worden, die nach Frankreich und in die USA ausgeflogen worden waren. Alle waren an Bord eines Kreuzfahrtschiffes, auf dem das Virus ausgebrochen war. Das Schiff ist inzwischen mit einer Restbesatzung auf dem Weg von Teneriffa in die Niederlande, wo es desinfiziert werden soll. Kaffee ist günstiger geworden. Nach einer Umfrage der deutschen Presseagentur haben die großen Lebensmittelhändler in Deutschland die Preise ihrer Eigenmarken gesenkt.
3: Die Produkte kosten seit dieser Woche 10 bis 50 Cent weniger als bisher. Eine Kilopackung Bohnen liegt je nach Sorte zwischen 10,50 Euro und 11,50 Euro. Auch Pads und Kapseln werden billiger. Die Discounter und Supermärkte begründen das mit sinkenden Rohstoffpreisen. Insgesamt gesehen hat sich Kaffee aber in den vergangenen Jahren stark verteuert, sowie auch andere Lebensmittel. Grund dafür waren höhere Rohstoffpreise nach Trockenheit und schwachen Ernten. Thomas Bremser, Redaktion.
1: Beim Absturz eines Kleinflugzeuges in Namibia sind der Pilot und alle drei Passagiere ums Leben gekommen. Bei den Toten handelt es sich um deutsche Staatsangehörige. Darunter sind eine langjährige Mitarbeiterin der Schwarz-Unternehmergruppe, zu der Lidl und Kaufland gehören, ihr Ehemann und der gemeinsame Sohn. Die Absturzursache ist noch unklar.
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1: Ich bin Jan-Henner Reitze. Die Bundesregierung steht unter Druck, bei geplanten Reformen wie der Rente oder in Sachen Steuern gemeinsame Lösungen zu finden. Themen, die heute Abend im Koalitionsausschuss besprochen werden sollen. Außerdem wollen Union und SPD einen neuen Ansatz finden, was den gestiegenen Spritpreisen noch entgegengesetzt werden könnte.
2: Für die schwarz-roten Koalitionäre geht es heute hier in der Hauptstadt um zwei Punkte. Zum einen müssen sie mindestens Ansätze finden, wie die Bürger entlastet werden sollen, nachdem die Pläne mit der 1.000-Euro-Prämie ja im Bundesrat gescheitert sind. Und zum anderen müssen sie sich nach der offenbar kontroversen letzten Runde zusammenraufen und auf das Wesentliche fokussieren, wie CSU-Chef Söder betont. Mentale Aufräumarbeiten nennt er das. Wie weit Schwarz-Rot da heute kommt, ist allerdings schwer zu sagen. Thomas Thonfeld, Berlin.
1: Im Ukraine-Krieg ist eine dreitägige Waffenruhe ausgelaufen. Hintergrund waren Feierlichkeiten in Russland zum Jahrestag des Sieges im Zweiten Weltkrieg. Es wird erwartet, dass Luftangriffe wieder aufgenommen werden. Der ukrainische Präsident Volodymyr Zelensky sagte, Russland habe nicht die Absicht, den Krieg zu beenden. Den Vorschlag von Russlands Präsident Wladimir Putin, den früheren Bundeskanzler Gerhard Schröder als Vermittler einzusetzen, hatten unter anderem Vertreter der EU und der Ukraine abgelehnt. Griechenland will Massentourismus stärker begrenzen. Die Regierung hat dazu neue Regeln vorgestellt, zum Beispiel für den Hotelbau.
3: Überfüllte Bars, Cafés und Tavernen. Und es ist laut, sehr laut. Rund um die Uhr. Besonders betroffen sind Inseln wie Santorini und Mykonos. Dort sollen neue Hotels stark begrenzt werden auf maximal 100 Betten. Und ganz wichtig, in einem 25 Meter Streifen entlang der Küsten ist Neubau künftig verboten. Ob das klappt, ist allerdings unklar, sagen viele vor Ort. Denn mit rund 38 Millionen Touristen im Jahr in einem Land mit etwa 11 Millionen Einwohnern ist das keine leichte Aufgabe. Takistafos Athen.
1: In Wassenberg in Nordrhein-Westfalen ist ein Mann auf offener Straße erschossen worden. Der Täter soll aus einem Auto ausgestiegen sein und die tödlichen Schüsse abgefeuert haben. Dann flüchtete der Schütze mit dem Auto, in dem noch ein weiterer Mann gesessen haben soll. Weitere Hintergründe sind bisher noch unklar.
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1: Ich bin Jan-Henner Reitzer. Das Kreuzfahrtschiff Hondius, auf dem das Hantavirus ausgebrochen war, hat Teneriffa verlassen und ist auf dem Weg in die Niederlande. Dort soll es desinfiziert werden. Bis auf eine Restbesatzung waren alle Menschen von Bord gebracht und in ihre Heimatländer ausgeflogen worden. Positiv getestet wurde mittlerweile auch ein spanischer Passagier. Vorher war das Virus auch schon bei nach Frankreich und in die USA ausgeflogenen Passagieren nachgewiesen worden. Ein 17-jähriger Syrer soll einen Terroranschlag in Hamburg geplant haben. Er ist deshalb festgenommen worden.
2: Der 17-jährige soll von der Terrormiliz Islamischer Staat inspiriert worden sein, heißt es. Er habe geplant, eine unbestimmte Anzahl Ungläubiger zu töten. Als mögliche Anschlagsorte habe er ein Einkaufszentrum, eine Bar oder eine Polizeiwache im Blick gehabt. Laut Ermittlern wollte der 17-jährige Syrer Sprengstoff, Molotow-Cocktails oder ein Messer verwenden und habe sich bereits Dünger, Grillanzünder, eine Sturmhaube und ein Messer beschafft. Bereits am Donnerstag hätten Spezialkräfte den Jugendlichen vorläufig festgenommen. Ronny Tochau, Nachrichtenredaktion.
1: Die Waffenruhe im Krieg mit dem Iran hängt nach den Worten von US-Präsident Donald Trump am seidenen Faden. Rund um diplomatische Bemühungen, wie der Krieg beendet werden könnte, schimpfte Trump über einen neuen Vorschlag der Führung des Irans.
3: Es sei der größte Müll, dieser Vorschlag, sagte Trump. Er habe gar nicht zu Ende gelesen, denn er wolle ja nicht seine Zeit verschwenden. Ursprünglich habe der Iran zugestimmt, angereichertes Uran aus dem Land zu schaffen. Nun ist davon nichts mehr zu lesen. Trump verglich die Waffenruhe